0: auf ein Wort.
1: Die Ernte ist groß, doch die Zahl der Arbeiter ist klein. Betet zum Herrn, der für die Ernte zuständig ist, und bittet ihn, mehr Arbeiter auf seine Felder zu schicken. Nun geht und denkt daran, dass ich euch wie Lämmer unter die Wölfe schicke.
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0: Der Spruch des Tages.
1: Ja, neulich an der Tankstelle. Nur noch eine Zapfsäule war frei. Zwei Autos kommen fast gleichzeitig an. Einer drängelt sich vor und schnappt sie sich. Der andere steigt wütend aus, gestikuliert, schimpft laut. Und selbst als er wieder im Auto sitzt, ist die Situation längst nicht vorbei. Die Wut fährt mit. Genau solche Momente hat die Bibel im Blick. Dort steht, nur ein Dummkopf lässt seinem Zorn freien Lauf. Ein Verständiger hält seinen Unmut zurück. Es geht nicht darum, Gefühle zu unterdrücken, aber darum, wie wir mit ihnen umgehen. Wut kommt oft schnell, aber wir entscheiden, ob wir sie rauslassen oder steuern. Und genau das macht den Unterschied. Für den Moment und für den ganzen Tag. Vielleicht kannst du dir heute einen kleinen Schritt vornehmen. Wenn dich etwas triggert, nimm dir bewusst ein paar Sekunden. Tief durchatmen, innerlich kurz beten und dann reagieren. Das ändert oft mehr, als man denkt.
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1: Bittet und ihr werdet erhalten. Sucht und ihr werdet finden. Klopft an und die Tür wird euch geöffnet werden. Denn wer bittet, wird erhalten. Wer sucht, wird finden. Und die Tür wird jedem geöffnet, der anklopft.
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1: Ich bin Jerome Nussbaum. Der Koalitionsausschuss mit den Spitzen von Union und SPD ist in der Nacht zu Ende gegangen. Noch wurde nichts aus dem Kanzleramt bekannt gegeben. Anders als nach früheren Sitzungen soll es diesmal aber keine morgendliche Pressekonferenz geben, sondern nur eine

0: Marketing und in Werkstätten. In knapp 4 Jahren soll alles verkauft sein. Den Mitarbeitern wird demnach eine Abfindung oder eine Jobgarantie für 1 Jahr angeboten. Danach würden neue Verträge abgeschlossen, möglicherweise mit Lohneinbußen oder Mehrarbeit, heißt es. Hinter dem Käufer steht der kanadische Unternehmer Billan, Gründer der Alpha Auto Group. Noah Ulrich, Redaktion.
1: US-Präsident Trump ist zu seinem Staatsbesuch nach China gereist. Es ist sein erster Besuch seit 2017. Auf dem Programm stehen einige Streitthemen, die er mit Staatschef Xi besprechen will.
2: Die ursprünglich für März geplante Reise hatte Trump wegen des Iran-Kriegs verschoben. Zuletzt hatte er noch angekündigt, dass es in dem Konflikt sehr wahrscheinlich noch vor seinem China-Besuch eine Einigung geben werde. Dazu kam es nun aber doch noch nicht. Der Krieg soll Thema beim Treffen mit Xi sein. Trump sagte im Vorfeld, er erwarte dazu ein langes Gespräch. China bezieht einen Großteil seines Rohöls vom Iran und anderen Golfstaaten. Das Außenministerium in Peking macht Druck, dass die Straße von Hormus wieder geöffnet wird. Ulrike Klein, Redaktion.
1: Nach dem Ausbruch der Newcastle-Krankheit in mehreren Geflügelbetrieben Brandenburgs hat die Tierseuche nun auch Bayern getroffen. In einem Mastbetrieb im oberbayerischen Landkreis Mühldorf mussten schon 10.000 Hühner getötet werden. Rund um die Anlage in Oberbergkirchen gelten spezielle Regeln für Geflügelhalter. Das Virus gilt als hoch ansteckend, ist für Menschen aber ungefährlich. Auch aus Niederbayern war schon ein Ausbruch gemeldet worden. Im Prozess um den Tod des 8-jährigen Fabian sollen heute 2 Spielkameraden des Jungen befragt werden. 2 Jungen aus Güstrow sind als Zeugen geladen. Das Landgericht Rostock will wissen, was sie über Fabian sagen können und vielleicht zum Zeitpunkt seines Verschwindens. Dabei interessiert die Ermittler vor allem der 10. Oktober, als die angeklagte Ex-Freundin von Fabians Vater mit dem Jungen zu einem abgelegenen Tümpel gefahren sein soll. Sie soll Fabian dort getötet haben.
3: Die Nachrichten wurden bereitgestellt von Radio Aktuell. 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
1: Die Temperaturen liegen im Moment in Köln und in Bonn bei 9 Grad, Hamburg und Bremen 7, Berlin und Dresden 6 Grad, in Frankfurt am Main messen wir 8, in Stuttgart 6 Grad, München 4, Erfurt 7 und Münster 8 Grad. Nur entlang der Alpen und im Südosten wird es heute überwiegend sonnig sein, sonst ist es meist wolkig bis stark bewölkt. Es kann auch immer wieder Regenschauer geben, im Norden vereinzelt auch Gewitter. Das Ganze bei Höchstwerten zwischen 11 und 17 Grad. Morgen am Feiertag geht es dann wechselhaft weiter, immer wieder sind Schauer möglich. Nur entlang der See gibt es auch längere trockene Abschnitte mit etwas Sonne. Bei Höchstwerten dann zwischen 10 und 17 Grad.
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1: Ich bin Jerome Nussbaum. Der Koalitionsausschuss mit den Spitzen von Union und SPD ist in der Nacht zu Ende gegangen. Noch wurde nichts aus dem Kanzleramt bekannt gegeben. Anders als nach früheren Sitzungen soll es diesmal aber keine morgendliche Pressekonferenz geben, sondern nur eine schriftliche Information. Rund 6 Stunden wurde über mögliche Entlastungen für die gestiegenen Energiepreise beraten, ebenso über den Haushalt für das kommende Jahr und den Fahrplan für angekündigte Reformvorhaben. SPD-Chef Klingbeil hatte die Erwartungen vorher gedämpft und von einer Arbeitssitzung gesprochen. Sämtliche Berliner Mercedes-Autohäuser sind an einen Investor aus Kanada verkauft worden. Laut Bild haben die Vertriebsmitarbeiter per Mail davon erfahren. Demnächst sollen Standorte auch in der Rhein-Ruhr-Region, in München und Hamburg folgen.
2: Bundesweit fürchten demnach insgesamt 8000 Mercedes-Mitarbeiter in 20 Niederlassungen um ihren Job, nicht nur im Verkauf, sondern auch in der Verwaltung, im Marketing und in Werkstätten. In knapp 4 Jahren soll alles verkauft sein. Den Mitarbeitern wird demnach eine Abfindung oder eine Jobgarantie für 1 Jahr angeboten. Danach würden neue Verträge abgeschlossen, möglicherweise mit Lohneinbußen oder Mehrarbeit, heißt es. Hinter dem Käufer steht der kanadische Unternehmer Billan, Gründer der Alpha Auto Group. Noah Ulrich, Redaktion.
1: US-Präsident Trump ist zu seinem Staatsbesuch nach China gereist. Es ist sein erster Besuch seit 2017. Auf dem Programm stehen einige Streitthemen, die er mit Staatschef Xi besprechen will.
3: Die ursprünglich für März geplante Reise hatte Trump wegen des Iran-Kriegs verschoben. Zuletzt hatte er noch angekündigt, dass es in dem Konflikt sehr wahrscheinlich noch vor seinem China-Besuch eine Einigung geben werde. Dazu kam es nun aber doch noch nicht. Der Krieg soll Thema beim Treffen mit Xi sein. Trump sagte im Vorfeld, er erwarte dazu ein langes Gespräch. China bezieht einen Großteil seines Rohöls vom Iran und anderen Golfstaaten. Das Außenministerium in Peking macht Druck, dass die Straße von Hormus wieder geöffnet wird. Ulrike Klein, Redaktion.
1: Nach dem Ausbruch der Newcastle-Krankheit in mehreren Geflügelbetrieben Brandenburgs hat die Tierseuche nun auch Bayern getroffen. In einem Mastbetrieb im oberbayerischen Landkreis Mühldorf mussten schon 10.000 Hühner getötet werden. Rund um die Anlage in Oberbergkirchen gelten spezielle Regeln für Geflügelhalter. Das Virus gilt als hoch ansteckend, ist für Menschen aber ungefährlich. Auch aus Niederbayern war schon ein Ausbruch gemeldet worden. Im Prozess um den Tod des 8-jährigen Fabian sollen heute 2 Spielkameraden des Jungen befragt werden. 2 Jungen aus Güstrow sind als Zeugen geladen. Das Landgericht Rostock will wissen, was sie über Fabian sagen können und vielleicht zum Zeitpunkt seines Verschwindens. Dabei interessiert die Ermittler vor allem der 10. Oktober, als die angeklagte Ex-Freundin von Fabians Vater mit dem Jungen zu einem abgelegenen Tümpel gefahren sein soll. Sie soll Fabian dort getötet haben.
0: Die Nachrichten wurden bereitgestellt von Radio Aktuell. 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
1: Die Temperaturen liegen im Moment in Köln und in Bonn bei 9 Grad, Hamburg und Bremen 7, Berlin und Dresden 6 Grad, in Frankfurt am Main messen wir 8, in Stuttgart 6 Grad, München 4, Erfurt 7 und Münster 8 Grad. Nur entlang der Alpen und im Südosten wird es heute überwiegend sonnig sein, sonst ist es meist wolkig bis stark bewölkt. Es kann auch immer wieder Regenschauer geben, im Norden vereinzelt auch Gewitter. Das Ganze bei Höchstwerten zwischen 11 und 17 Grad. Morgen am Feiertag geht es dann wechselhaft weiter, immer wieder sind Schauer möglich. Nur entlang der See gibt es auch längere trockene Abschnitte mit etwas Sonne. Bei Höchstwerten dann zwischen 10 und 17 Grad.
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Um 7:10 hört ihr ERF Yes an einem fantastischen Mittwoch, denn es ist der Mittwoch in der kurzen Woche. Und das ist nicht die einzige gute Nachricht, die ich jetzt für euch habe. Nee, es gibt nämlich auch was Neues von uns für euch. Und zwar aus der ERF Yes Podcast-Schmiede. Ich habe das Ganze gerade mal hier als WhatsApp-Status für euch startklar gemacht. Den könnt ihr ja sehen, wenn ihr mir eine WhatsApp schreibt. 0160 44 55 006. Dann speichere ich eure Nummer ab und ihr verpasst hier gar nichts mehr. Ja, Neues aus der Podcast-Schmiede. Der Podcast heißt Ehe Real Life Edition und das ist egal, ob ihr Eheneuling seid, Eheprofi oder vielleicht sogar Single. Hier gibt es nämlich ehrliche Gespräche rund ums Thema und das Ganze mit christlicher Perspektive. Ich kann euch versichern, das gab's noch nie. Bis jetzt. Deswegen unbedingt reinhören. Ehe Real Life Edition, der Podcast von Steffen Schmidt für ERF Yes zusammen mit Team F. So die ein oder andere ausführlichere Info hätte ich in einer guten halben Stunde für euch. Also einfach dranbleiben und in der Zwischenzeit die schönste Popmusik genießen. Zum Beispiel den hier. Jordan Sincere mit Something Greater. Schön, dass ihr ERF Yes eingeschaltet habt.

0: 7 You North mit Losing und gleich 20 nach 7. Hier ist ERF Yes am Mittwoch. Und falls ihr auf der Suche nach ein bisschen zugesungener Zuversicht seid, dann seid ihr bei uns genau richtig. Eine beliebte Rubrik sind die sogenannten Lyrics. Wir übersetzen einen kurzen Teil eines wunderbaren Textes für euch und ihr könnt euch das Ganze dann einmal auf Deutsch anhören und hinterher gibt's den Song nochmal in voller Länge. Genau das machen wir auch jetzt mit den Lyrics von Mercy Me und Grace Got You.
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2: Wenn du mal wieder im Regen stehst, dann könntest du genauso gut tanzen. Kein Sturm kann Einfluss auf das gute Ende nehmen. Wenn du dich also das nächste Mal traurig fühlst, dann verlier nicht dein Lachen. Warum? Weil du jeden Grund dazu hast. Die Gnade hat dich erfasst. Lache so lange, bis du Seitenstechen bekommst. Lächle, als wärst du gerade mit etwas davongekommen. Denn genau das ist passiert. Die Gnade hat dich erfasst. Mercy me. Grace got you.
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coole Hit aus dem Jahr 2017. Wir haben die Highlights des Textes für euch übersetzt. Das sind Mercy Me mit Grace Got You bei ERF Yes.

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0: Van Buren für euren Mittwoch mit After All This Time um 7:30.
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0: In Ghana, Kenia und Malawi sterben weniger Kinder an Malaria. Das ist meine gute Nachricht. Und der Grund dafür ist ein Impfprogramm der WHO, das jetzt messbar Leben rettet. Wie das Fachjournal The Lancet berichtet, ist die Kindersterblichkeit in den geimpften Gebieten um 13% gesunken. Mehr als 1,3 Millionen Kinder, die da geimpft wurden. Ja, ich weiß, Impfung irgendwie immer ein Reizthema. Aber 13% weniger tote Kinder, ich finde, das ist kein Reizthema. Das ist einfach gut. Und die Forschenden sagen, das ist erst der Anfang, denn je mehr Kinder geimpft werden, desto größer ist die Wirkung. Und deshalb soll das Programm jetzt ausgeweitet werden.
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0: Welt, seid mir gegrüßt in der kurzen Woche. Es ist Mittwoch, der 13.05. Morgen ist Himmelfahrt und ihr blickt auf ein hoffentlich langes Wochenende. Den Weg dahin beschere ich euch die schönste Popmusik, ist doch klar. Die After's jetzt mit New Day, New Life. Guten Morgen.

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Cody Towel für euren Mittwochmorgen bei ERF. Yes, um gleich 20 Minuten vor 8 kann ich euch verkünden, es gibt was Neues aus der ERF Yes Podcast Schmiede. Ehe, Real Life Edition, Glaube trifft Beziehung. Das ist eine ganz spannende Kiste, denn so etwas gibt es in der ganzen Podcast-Landschaft noch nicht. 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Und den hört ihr hier nach zwei Songs.

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Jervis Capel mit Belief bei ERF Yes. Und gleich. Tina Turner Vibes, hätte ich gesagt. Hayley Jones singt für euch. Heaven's Gotta Hold On Me. Außerdem gibt's den aktuellen Hit von Brandon Lake zusammen mit Bailey Zimmer.

Da treffen sich nach den Nachrichten aber zwei richtig starke Stimmen. Also, all das und viel mehr erwartet euch auf der anderen Seite der Nachrichtenlage und auch bis dahin werdet ihr nicht enttäuscht. Zum Beispiel jetzt mit Robert Grace und Lincoln Grace. Das ist Home.

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1: Ich bin Jerome Nussbaum. Es gibt erste Informationen vom Treffen der Koalitionsspitzen vergangene Nacht im Kanzleramt. Union und SPD waren sich demnach einig, die anstehenden Reformen abgestimmt in den kommenden Wochen auf den Weg zu bringen.
2: Dafür soll ein Arbeitsprozess vereinbart worden sein. Es heißt außerdem, dass die CO2-Abgabe für das kommende Jahr stabil gehalten werden soll. Bundesfinanzminister Klingbeil hatte die Erwartungen an den Koalitionsausschuss vorher noch gedämpft und nur von einer Arbeitssitzung gesprochen. Die Bundesregierung steht massiv unter Druck, auch wegen neuer Umfragewerte. Eine Insa-Blitz-Umfrage für die Bild hat ergeben, dass mit 49% rund die Hälfte der Befragten es für besser hielten, wenn sich die schwarz-rote Koalition vorzeitig trennt. 32% meinen dagegen, Union und SPD sollten weitermachen. Noah Ulrich, Redaktion.
1: Das Bundesamt für Verfassungsschutz hat als Alternative zur Datenanalyse des US-Unternehmens Palantir eine französische Software gekauft. Wie ARD und Süddeutsche Zeitung berichten, soll sie dabei helfen, große Datenmengen für die Terrorismusbekämpfung und Spionageabwehr auszuwerten. Es hieß, die Software sei in der Lage, Personenzusammenhänge und Netzwerke schneller und besser zu erkennen. Die Polizei, unter anderem in Bayern, verwendet schon seit längerem Palantir. Kritiker befürchten aber, dass sich die Sicherheitsbehörden damit zu sehr von der US-Regierung abhängig machen und diese auch Zugriff auf die Daten haben könnte. Bundespräsident Steinmeier hat den verstorbenen Holocaust-Überlebenden Albrecht Weinberg gewürdigt. Er starb gestern im Alter von 101 Jahren.
3: Seine Lebensgeschichte sei eine Mahnung für die heutigen und nachfolgenden Generationen, so Steinmeier. Weinbergs unermüdlicher Einsatz in Schulen, wo er jungen Menschen von seinem Schicksal erzählte, sei zutiefst beeindruckend. Es bleibe in der Verantwortung, für die jüdische Gemeinschaft in Deutschland einzustehen und die Demokratie zu bewahren. Albrecht Weinberg hatte in der NS-Diktatur 3 Konzentrationslager überlebt, darunter Auschwitz. Ebenso mehrere sogenannte Todesmärsche. Seine Eltern wurden von den Nazis ermordet. Ulrike Klein, Redaktion.
1: Nach mehreren Großrazzien bei mutmaßlichen Sozialbetrügern, unter anderem in Duisburg, wollen 6 Städte in Nordrhein-Westfalen den Zugang ins Sozialsystem erschweren. Neben Duisburg sind es Dortmund, Gelsenkirchen, Herne, Essen und Hagen. Dessen Oberbürgermeister Rehbein sagte, die Herausforderungen durch die Zuwanderung aus Osteuropa eine die Städte. Es gebe ein Unrechtsempfinden in der Bevölkerung. Zuwanderern aus Rumänien und Bulgarien, die arbeiten wollen, soll dies künftig einfacher gemacht werden. Gut 4 Monate vor der Landtagswahl in Mecklenburg-Vorpommern bleibt die AfD im Land stärkste Kraft. In einer Infratest-DiMAP-Umfrage für die ARD kommt sie auf 36%, ein Punkt mehr als bei der letzten Befragung. Die SPD von Ministerpräsidentin Schwesig verbessert sich aber um 2 Punkte auf 27%, gefolgt mit weitem Abstand von der mitregierenden Linken, die bei 13% landet. Die CDU hat dagegen 3 Punkte verloren auf 10%.
0: Die Nachrichten wurden bereitgestellt von Radio Aktuell. Und jetzt das Wetter bei ERF Yes.
1: Wir schauen auf die aktuellen Temperaturen. Köln und Bonn 10 Grad, Hamburg und Bremen 8, in Berlin messen wir 6 Grad, in Dresden und Frankfurt am Main ebenfalls 8, Stuttgart 7, München 5, Erfurt 8 Grad und Münster 9. Nur entlang der Alpen und im Südosten wird es heute überwiegend sonnig sein, sonst ist es meist wolkig bis stark bewölkt. Es kann auch immer wieder Regenschauer geben, im Norden vereinzelt auch Gewitter. Das Ganze bei Höchstwerten zwischen 11 und 17 Grad. Morgen am Feiertag geht es dann wechselhaft weiter. Immer wieder sind Schauer möglich. Nur entlang der See gibt es auch längere trockene Abschnitte mit etwas Sonne. Bei Höchstwerten dann zwischen 10 und 17 Grad.
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4: Vor langes Wochenende. Guten Start euch in den Mittwochmorgen und die Eisheiligen haben uns voll im Griff. Draußen kalt, trüb, gerade in Wetzlar leichter Regen ist jetzt nicht das, was man sich vielleicht für das lange Wochenende vorgenommen hat oder gewünscht.

Niall Horan und Miles Smith mit Drive Safe. Es ist 10 nach 8 und ihr hört ERF. Yes, Julian Schnaubelt am Mikrofon und ich kann euch sagen, ich habe schon mal eine Fortbildung in meinem Leben gemacht. Ja, tatsächlich. Und der Dozent vorne hatte ein Zitat gebracht, was mir bis heute im Gedächtnis geblieben ist. Das heißt, zwischen Reiz und Reaktion einen Moment innehalten. Das ist ein Lifehack, den ich mir bis heute zu bewahren versuche. Denn wenn mich was aufregt, dann schreit ja wirklich alles in mir. Und dem zeige ich es jetzt. Jetzt raste ich richtig aus. Das Ding ist nur, dass in genau solchen Situationen nur Blödsinn aus einem rauskommt. Einfach so.

Die ungefilterte Wut, wenn ihr alles steht Kopf gesehen habt, dieses rote Männchen, was dann völlig explodiert und einfach drauf losschreit und Dinge tut, die es vielleicht nicht besser oder besser nicht getan hätte. Ich kann euch versichern, wer zwischen Reiz und Reaktion einen Moment innehält, wer also mal durchatmet und kurz überlegt, der fährt besser. Und das so ziemlich immer, würde ich sagen. Braucht ihr vielleicht einen Beweis dafür? Den hätte ich für euch und der steht sogar in der Bibel. Gleich mehr nach Brandon Lake und Bailey Zimmermann mit Just Believe.

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1: Ja, neulich an der Tankstelle. Nur noch eine Zapfsäule war frei. Zwei Autos kommen fast gleichzeitig an. Einer drängelt sich vor und schnappt sie sich. Der andere steigt wütend aus, gestikuliert, schimpft laut. Und selbst als er wieder im Auto sitzt, ist die Situation längst nicht vorbei. Die Wut fährt mit. Genau solche Momente hat die Bibel im Blick. Dort steht, nur ein Dummkopf lässt seinem Zorn freien Lauf. Ein Verständiger hält seinen Unmut zurück. Es geht nicht darum, Gefühle zu unterdrücken, aber darum, wie wir mit ihnen umgehen. Wut kommt oft schnell, aber wir entscheiden, ob wir sie rauslassen oder steuern. Und genau das macht den Unterschied. Für den Moment und für den ganzen Tag. Vielleicht kannst du dir heute einen kleinen Schritt vornehmen. Wenn dich etwas triggert, nimm dir bewusst ein paar Sekunden. Tief durchatmen, innerlich kurz beten und dann reagieren. Das ändert oft mehr, als man denkt.
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0: 20 Minuten nach 8, ERF, yes im Ohr und ich wink mal ganz kräftig, so dass Sophia aus Waldeberöhl das vielleicht sieht. Die ist heute Abend in Siegen unterwegs und zwar auf einem Konzert bei den O-Bros. Wie cool ist das denn? Ich wünsche dir schon mal ganz viel Spaß, liebe Sophia und allen, die da sind. Und zur Einstimmung wünscht sie sich natürlich auch ein Lied von den Jungs. Ist doch ganz logisch. Ich habe mir To Be Honest TBH rausgesucht. Richtig starker Song. Und ich glaube, der ist passend für heute Abend.
1: Alles

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Gutes aus aller Welt gibt's bei ERF Yes jeden Tag dreimal in der Morningshow von 7 bis 10 Uhr. Die gute Nachricht immer um halb. Und natürlich habe ich auch gleich wieder eine für euch gefunden. Nach Blessing Offer mit Crying Out Loud hört ihr sie. Und vorher spiele ich euch noch Christopher, When We Were Young.

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0: Blessing of Her mit Crying Out Loud um 8:30.
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0: Lautet jetzt Rollstühle aus Bambus. Ja, Millionen Menschen mit Gehbehinderung haben in armen Ländern keinen Zugang zu Rollstühlen. Ein äthiopisches Startup hat jetzt eine nachhaltige Lösung gefunden, nämlich den Bambus-Rollstuhl. Abel Haile Georgis baut diese Rollstühle in seiner Werkstatt in Äthiopien aus Bambus, der in Äthiopien in Überfluss wächst. Die Dinger sind stabil, die sind leicht und vor allen Dingen auch erschwinglich. Wie die Zeit berichtet, zahlen NGOs zwischen 80 und 140 Euro pro Stück, also ein Bruchteil dessen, was so ein importierter Rollstuhl kosten würde. Die Idee dazu kam Abel übrigens, als er einen Mann gesehen hat, der auf Händen und Knien durch die Straßen gekrochen ist. Ohne Rollstuhl, weil das Ding einfach zu teuer war. Und da hat Abel gedacht, ja, wenn es keine Rollstühle gibt, muss ich halt welche bauen. Und das waren im letzten Jahr übrigens rund 100 Stück. Und so hilft Abel jetzt vielen Menschen mit seinen Handmade-Bambus-Rollstühlen in Äthiopien. Der Typ ist einfach ein Macher und sein Engagement ist für mich eine gute Nachricht.
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0: Problem erkannt, Problem gebannt, ein Mann mit Herz, der Abel. Und über dieses Herz singt jetzt auch Bela. Und damit wünsche ich euch einen guten Start.

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Aaron Wilson, Dead in the Water bei ERF Yes. Und einfach gut ist auch die Musik von Mr. Drew Holcomb. Oh, lang nichts gehört, aber wir haben noch das ein oder andere alte Schätzchen von ihm. Und anlässlich seines 44. Geburtstags möchte ich da doch auch mal was von spielen. Bleibt dran, wir hören gleich rein in ein bisschen was Schickes von Drew Holcomb.

Amanda Jensen mit Wild Ones. Es ist 8:45. Hier ist ERF Yes und ich sag Happy Birthday, Drew Holcomb. Hier ist er zu hören mit seiner Band Drew Holcomb and the Neighbors. Und die haben sich ja auch immer gerne mal die Ehefrau mit eingeladen. Nicht wahr? Die Ellie ist ja auch regelmäßig mit dabei. Drew und Ellie Holcomb seit 20 Jahren verheiratet. Sie ist für ihn sowas wie ein Kumpel. Die Musikpartnerin. Es ist eine richtig witzige Geschichte. Ellie hat mal gesagt, er war mein bester Freund und ich habe geschworen, dass ich ihn niemals daten würde. Kennengelernt haben die beiden sich nämlich beim Vorglühen von einem Footballspiel an der Uni in Knoxville. Also kein romantisches Kerzenlicht oder großes Kino oder so. Einfach ein Grill, ein paar Leute und dieser eine Typ, den man auf keinen Fall daten würde, weil er einfach viel zu selbstbewusst rübergekommen ist. Er hat sich Ellie damals mit den Worten vorgestellt: Hi, ich bin Drew und ich bin Pilot. Und dann haben sie sich irgendwann später wieder getroffen und dann hat Ellie gesagt, hey, du bist doch der Pilot. Und ja, das war so seine Masche. Und er konnte sich schon gar nicht mehr daran erinnern, dass er das irgendwann mal gesagt hatte. Tja, irgendwie sind sie dann doch befreundet geworden und haben schließlich dann auch geheiratet. Also aus den besten Freunden oder aus dem besten Kumpel wurde der Ehemann, aus dem Ehemann der Bandkollege. Und nach fast 20 Jahren Ehe haben die beiden letztes Jahr ihr erstes gemeinsames Album rausgebracht. Das heißt Memory Bank. Und ich würde es als ein Fotobuch in Musikform beschreiben wollen. Voller Erinnerungen, voller Leben. Und ich freue mich auf alles, was da noch kommt. Und mit dem Titelsong Memory Bank gratuliere ich an dieser Stelle ganz herzlich Drew Holcomb zu seinem 44. Geburtstag.

Memory Bank. Nimm dein Geld und mach daraus Erinnerungen. Das sind Drew Holcomb und Ellie Holcomb. Zusammen mit Drew Holcomb and the Neighbors. Es sind viele Drew Holcomb-Namen, die da genannt werden müssen, die hier gerade Memory Bank für euch gesungen haben.

Ich hoffe, euch geht's gut an diesem Mittwochmorgen, ganz kurz vorm Feiertag Christi Himmelfahrt. Das feiern wir morgen. Viele, viele Leute haben frei. Ich hoffe, ihr gehört dazu und habt auch das lange Wochenende eingeloggt. Ich bringe euch hin mit der schönsten Popmusik. Jetzt von Ray Garvey und Free Like the Ocean.

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1: Ich bin Jerome Nussbaum. Es gibt erste Informationen vom Treffen der Koalitionsspitzen vergangene Nacht im Kanzleramt. Union und SPD waren sich demnach einig, die anstehenden Reformen abgestimmt in den kommenden Wochen auf den Weg zu bringen.
2: Dafür soll ein Arbeitsprozess vereinbart worden sein. Es heißt außerdem, dass die CO2-Abgabe für das kommende Jahr stabil gehalten werden soll. Bundesfinanzminister Klingbeil hatte die Erwartungen an den Koalitionsausschuss vorher noch gedämpft und nur von einer Arbeitssitzung gesprochen. Die Bundesregierung steht massiv unter Druck, auch wegen neuer Umfragewerte. Eine Insa-Blitz-Umfrage für die Bild hat ergeben, dass mit 49% rund die Hälfte der Befragten es für besser hielten, wenn sich die schwarz-rote Koalition vorzeitig trennt. 32% meinen dagegen, Union und SPD sollten weitermachen. Noah Ulrich, Redaktion.
1: Das Bundesamt für Verfassungsschutz hat als Alternative zur Datenanalyse des US-Unternehmens Palantir eine französische Software gekauft. Wie ARD und Süddeutsche Zeitung berichten, soll sie dabei helfen, große Datenmengen für die Terrorismusbekämpfung und Spionageabwehr auszuwerten. Es hieß, die Software sei in der Lage, Personenzusammenhänge und Netzwerke schneller und besser zu erkennen. Die Polizei, unter anderem in Bayern, verwendet schon seit längerem Palantir. Kritiker befürchten aber, dass sich die Sicherheitsbehörden damit zu sehr von der US-Regierung abhängig machen und diese auch Zugriff auf die Daten haben könnte. Bundespräsident Steinmeier hat den verstorbenen Holocaust-Überlebenden Albrecht Weinberg gewürdigt. Er starb gestern im Alter von 101 Jahren.
3: Seine Lebensgeschichte sei eine Mahnung für die heutigen und nachfolgenden Generationen, so Steinmeier. Weinbergs unermüdlicher Einsatz in Schulen, wo er jungen Menschen von seinem Schicksal erzählte, sei zutiefst beeindruckend. Es bleibe in der Verantwortung, für die jüdische Gemeinschaft in Deutschland einzustehen und die Demokratie zu bewahren. Albrecht Weinberg hatte in der NS-Diktatur 3 Konzentrationslager überlebt, darunter Auschwitz. Ebenso mehrere sogenannte Todesmärsche. Seine Eltern wurden von den Nazis ermordet. Ulrike Klein, Redaktion.
1: Nach mehreren Großrazzien bei mutmaßlichen Sozialbetrügern, unter anderem in Duisburg, wollen 6 Städte in Nordrhein-Westfalen den Zugang ins Sozialsystem erschweren. Neben Duisburg sind das Dortmund, Gelsenkirchen, Herne, Essen und Hagen. Dessen Oberbürgermeister Rehbein sagte, die Herausforderungen durch die Zuwanderung aus Osteuropa eine die Städte. Es gebe ein Unrechtsempfinden in der Bevölkerung. Zuwanderern aus Rumänien und Bulgarien, die arbeiten wollen, soll dies künftig einfacher gemacht werden. Gut 4 Monate vor der Landtagswahl in Mecklenburg-Vorpommern bleibt die AfD im Land stärkste Kraft. In einer Infratest-DiMAP-Umfrage für die ARD kommt sie auf 36%, ein Punkt mehr als bei der letzten Befragung. Die SPD von Ministerpräsidentin Schwesig verbessert sich aber um 2 Punkte auf 27%, gefolgt mit weitem Abstand von der mitregierenden Linken, die bei 13% landet. Die CDU hat dagegen 3 Punkte verloren auf 10%.
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1: Wir schauen auf die aktuellen Temperaturen. Köln und Bonn 10 Grad, Hamburg und Bremen 8, in Berlin messen wir 6 Grad, in Dresden und Frankfurt am Main ebenfalls 8, Stuttgart 7, München 5, Erfurt 8 Grad und Münster 9. Nur entlang der Alpen und im Südosten wird es heute überwiegend sonnig sein, sonst ist es meist wolkig bis stark bewölkt. Es kann auch immer wieder Regenschauer geben, im Norden vereinzelt auch Gewitter. Das Ganze bei Höchstwerten zwischen 11 und 17 Grad. Morgen am Feiertag geht es dann wechselhaft weiter. Immer wieder sind Schauer möglich. Nur entlang der See gibt es auch längere trockene Abschnitte mit etwas Sonne. Bei Höchstwerten dann zwischen 10 und 17 Grad.
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4: Start Richtung langes Wochenende am 13. Mai 2026. Wir schreiten mit großen Schritten in Richtung Himmelfahrt und dabei haben wir selbstverständlich die schönste Popmusik im Ohr. Die kommt jetzt von Declan J. Donovan und heißt Love Can Grow. Guten Start.

Slay Queen mit Judith um 11 nach 9 bei ERF. 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Kennt ihr kulinarische Kombinationen, die auf den ersten Blick so ein bisschen komisch klingen? Um mal ein Negativbeispiel zu nennen, würde ich mal Nutella mit Salami aufs Butterbrot legen. Widerlich. Also wer macht sowas? Ich weiß, es tun Menschen, aber das ist totaler Quatsch. Hört bitte auf damit. Positives Beispiel. Wassermelone mit Feta. Oder Honig auf der Pizza. Currygewürzketchup, entschuldigt bitte, auf Fleischsalat. Ihr könnt mir später danken. Ja. Aber es gibt ja auch so Leute, die zum Beispiel ihre Pommes in den Milchshake tunken. Da habe ich gehört, das soll tatsächlich auch ziemlich lecker sein. Müsste ich mal ausprobieren. Und wenn ihr euch gerade fragt, was soll das Ganze? Wovon redet der Mann da? Dann kann ich euch sagen, es ist ein Vergleich. Und zwar mit unserem Album der Woche. Auf Breathe On It von Torrin Wells, da kommen auch so Future drin vor, die relativ unerwartet sind. So Kombinationen, die man vielleicht auf den ersten Blick nicht zusammenpacken würde. Die Frage ist jetzt, schmecken die oder eher nicht? Das finden wir gleich raus. Noch zwei Songs bei ERF.

0: Je mehr, desto besser. Hi, EAF Yes hier. Und je mehr, desto besser, das scheint das Motto hinter unserem aktuellen Album der Woche zu sein. Das stellt Torrin Wells mit Breathe On It. Darauf sind gleich 16 Songs und auch bei den Gästen wurde nicht gespart. 7 verschiedene Künstler sind dabei. Mona, jetzt muss ich mal fragen, was ist dein Gefühl? Ist das jetzt ein Mehrwert oder verderben viele Musiker den Soundbrei?
1: Also ich finde es oft richtig gut, wenn sich Musiker zusammentun, gerade wenn sie eigentlich aus so unterschiedlichen Richtungen kommen, weil dann passiert musikalisch plötzlich was, womit du nicht gerechnet hättest. Und ich finde, auf Breathe On It passiert das auch.
0: Okay, wer ist denn Überraschendes mit dabei?
1: Magst du raten?
0: Ja, ich kann es ja mal probieren. Da brauche ich aber einen Hinweis.
1: Den kriegst du auch. Aber das erste ist auch keine große Überraschung, weil es ist ein Song mit Torrin Wells und 2 weiteren Künstlern.
0: Okay.
1: Und der erste, der kommt auch aus dem Worship-Bereich und ist so, ich finde, so eine der Stimmen aus der Worship-Szene und der Lobpreis-Szene. Und ich gebe dir einen Hinweis, nämlich 2 Songs, die er geschrieben und veröffentlicht hat. Nämlich Battle Belongs und Living Hope.
0: Living Hope weiß ich nicht. Aber also ich hoffe, es ist Phil Wickham.
1: Es ist Phil Wickham.
0: Weil Battle Belongs Phil Wickham, klare Sache. Yeah. Aber ich war mir jetzt nicht sicher. Also Living Hope habe ich jetzt gerade nicht im Ohr. Aber gut,
1: Phil Wickham war richtig. Stimmt, gut, richtiges, du bist zum Ziel gekommen, genau. Und zu den beiden, Torrin Wells und Phil Wickham, kommt jetzt auch ein dritter Künstler. Und der war meine Überraschung. Weil er ist eigentlich ein Rapper und war, soweit ich weiß, noch nie mit einem der beiden anderen auf einem Song zu hören. Also es ist eine kleine Premiere.
0: Okay.
1: Der ist 27 Jahre alt, aber schon seit 7 Jahren tatsächlich veröffentlicht der Song, also relativ lange. Und genau, Rapper habe ich gesagt, ne?
0: Ja, hast du
1: da
0: gesagt?
1: Einen Tipp aufgeben? Yeah. Wie gut kennst du dich in der christlichen Rap-Szene aus?
0: Forrest Frank.
1: Ach, stimmt. Vielleicht kommt es.
0: Forrest Frank. Ist es nicht.
1: Gibt Torrin Wells 2 Jahre und dann hat er ihn als Feature mit dabei.
0: Ja, das wäre auf jeden Fall was.
1: Nee, es ist
0: NF.
1: Oh, das wäre auch gut. Aber in dem Fall ist es Halvey.
0: Halvey, wäre ich nie drauf. Also,
1: ja, ich meine, der ist auch nicht so big. Naja, aber wir haben jetzt hier, 3 unterschiedliche Genres vertreten. Und 3 unterschiedliche Künstler.
0: Na, siehst du, ein Popmusiker, ein Worship-Sänger und ein Rapper. Gibt es da jetzt eine Musikrichtung, auf die sie sich irgendwie geeinigt haben?
1: Es bleibt eine Mischung. Also die ersten 60 Sekunden sind ganz klar so radiotauglicher Pop. Mhm. Für mich ist auch die Stimme von Phil Wickham einfach so stark mit Worship verbunden, dass deswegen irgendwie allerspätestens bei der 2. Strophe, die er singt, dieser Aspekt mit reinkommt. Und dann gibt es auch so einen kurzen Rap-Part von Halvey. Also ich glaube, es ist ausgeglichen.
0: Okay, ja, klingt auf jeden Fall danach. Worum geht es denn inhaltlich?
1: Ja, der Song How Great handelt davon, wie groß Gott ist. Sie staunen darüber, wie mächtig er ist und dass er gleichzeitig der einzige Gott ist, der sein Leben hingegeben hat, um unsere zu retten.
0: Ich fasse nochmal zusammen. Starker Inhalt, 3 verschiedene Genres mit 3 starken Stimmen und das alles zusammengefasst gibt's im Song How Great von Torrin Wells, Phil Wickham und Halvey vom Album der Woche Breathe On It bei ERF.

Torin Wells, Phil Wickham und Halvey mit dem Song How Great vom Album der Woche Breathe On It bei ERF. 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

0: Kygo und Sandro Cavazza mit Happy Now bei ERF Yes um 9:30.
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0: Nach dem Leben in Zoo und Zirkus gibt's jetzt ein neues Zuhause für Elefanten, und zwar in Portugal. Das Ganze berichtete der Guardian, und der erzählt die Geschichte von Julie, die jahrzehntelang Zirkuselefant war, und die Geschichte von Kariba, die zuletzt in einem belgischen Zoo gelebt hat. Und die beiden Elefantendamen ziehen jetzt zusammen. Und zwar in Europas erstes großes Elefantenschutzgebiet im portugiesischen Alentejo entsteht gerade ein weitläufiges Gelände, wo Elefanten einfach Elefanten sein können. Kein Zirkus, keine enge Box, kein Publikum, niemand, der nervt. Einfach mal das Leben genießen. Aufgebaut hat das Schutzgebiet die Tierschutzorganisation Pangea für Tiere, die ihr Leben in Gefangenschaft verbracht haben und jetzt einen würdigen Lebensabend verdienen. Julie und Kariba sind die ersten, aber nicht die letzten, denn in Europa leben immer noch hunderte Elefanten unter Bedingungen, die ihren Bedürfnissen kaum gerecht werden. Und das Ganze ändert sich jetzt. Und das finde ich richtig gut so.
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0: Ich wünsche euch einen richtig guten Start Richtung Himmelfahrt. Freue mich, dass ihr ERF Yes eingeschaltet habt. Der Mittwoch. Den kriegen wir noch rum. Und morgen machen wir uns dann locker. Und wenn ihr den Brückentag eingeloggt habt, dann macht ihr euch auch noch übermorgen am Samstag und am Sonntag locker. Das wünsche ich euch auf jeden Fall und sage ganz herzliches Dankeschön an der Stelle an alle, die den Laden auch über die Feiertage am Laufen halten. Muss ja auch mal gemacht werden. An alle, die irgendwie in Pflege zum Beispiel arbeiten oder im Krankenhaus und die da tun und machen, damit es anderen besser geht. Na, die den Laden am Laufen halten. Danke euch auch. Weiß ich nicht. Busfahrerinnen, Busfahrer, öffentlicher Nahverkehr, der ganze Kram. Es gibt so viele zu benennen. Euch allen kollektiv ein riesiges Dankeschön. Und jetzt gibt's ein bisschen was, wo wir alle mitklopfen können. Egal ob auf dem Armaturenbrett, auf dem Krankenhausbett oder vielleicht auch auf dem Schreibtisch. John Michael Howell hat einen kleinen Shanty produziert, und den gibt's jetzt. Missing Piece.
2: Yeah.

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Matt Hansen singt Vision für euch. Und gestern, da war es ja soweit, der ESC, der Eurovision Song Contest, nimmt so langsam aber sicher Fahrt auf. Gestern im Halbfinale durfte auch die deutsche Sarah Engels das erste Mal auf die Bühne und die hat richtig performt. Also das Netz ist voll davon, wie großartig diese Leistung von ihr war und von dem Stunt, den sie da mitten in ihrem Auftritt gemacht hat. Richtig, richtig verrückt, was das für ein Stunt war und was da sonst noch alles passiert ist beim Eurovision Song Contest bei Sarah Engels. Darüber sprechen wir gleich noch ein bisschen ausführlicher. Nach Andy Grammer, The Thing I Love, und das hier ist Bay Turner für euch. Somebody's Praying.

Gestern Abend, da war es soweit. Das erste Halbfinale des Eurovision Song Contests in Wien hat stattgefunden. Und mittendrin war Sarah Engels. Nicht jetzt im Wettbewerb, sondern als eine der Big Four, die Deutschland im Finale bereits sicher dabei hat. Aber die Bühne, muss man sagen, gehörte ihr trotzdem. Und ich muss sagen, was für eine Bühne und was für eine Show. Also in Wien wurde richtig ordentlich mitgefeiert. Sarah hat da für richtig viel Stimmung gesorgt. Der Song selbst ist eine klare Ansage, und zwar an jemanden, der zu lange gelogen hat. Stop denying, no lying, no more. Also kein Vorwurf mehr, kein Flehen, einfach ein Schlussstrich. Ich bin raus, ich bin stärker als das. Ordentlich Power steckt da drin, und was viele nicht wissen, für diesen Auftritt hat Sarah Engels auf dem Laufband trainiert. Also singen, während die Lunge brennt. Das ist die sogenannte Taylor Swift-Methode, weil eine große ESC-Bühne einfach keine Rücksicht nimmt. Ne? Weil man den Ton auch dann noch treffen muss, wenn der Körper völlig am Limit ist und Adrenalin ausschüttet. Ja, und dann mitten im Auftritt kam ein kleiner Stunt, der für Aufsehen gesorgt hat. Da hat sich Sarah Engels nämlich rücklings von einem Würfel auf der Bühne fallen lassen, der Trust Fall, einfach so zwei Tänzerinnen, die sie da aufgefangen haben. Zwei Tänzerinnen. Und ich habe mich gefragt, wie viele würden wohl gebraucht werden, wenn ich auf so einem Würfel stehe und mich fallen lassen würde? Keine Ahnung, werden wir nicht herausfinden. Fest steht eins, das Finale ist am Samstag. Ich drücke natürlich schon jetzt alle Daumen. Und zum Einstimmen gibt's für euch den Song. Das ist Sarah Engels mit dem Eurovision Song Contest Song für Deutschland. Hier ist Fire.

Lady Alert mit Choirs um kurz vor 10 und das heißt für mich Zeit zu gehen. Ich wünsche euch einen richtig schönen Feiertag morgen, ein hoffentlich langes Wochenende und wir hören uns sicher ganz bald wieder. Am Mikrofon war Julian Schnaubelt und denkt dran, auch heute ist ein guter Tag, um einen guten Tag zu haben.

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1: Ich bin Jerome Nussbaum. Der Koalitionsausschuss mit den Spitzen von Union und SPD hat in der Nacht keine Beschlüsse gefasst. Die Runde einigte sich aber auf einen Fahrplan. Es hieß, man sei sich einig, dass die geplanten Reformen abgestimmt in den nächsten Wochen auf den Weg gebracht werden sollen.
2: Die Rede ist von einer guten, vertrauensvollen Atmosphäre. Außerdem herrschte Einigkeit in der Koalition beim Thema CO2-Bepreisung. Sie soll demnach im kommenden Jahr stabil bleiben. Der Preis pro ausgestoßener Tonne Kohlendioxid soll damit weiter wie seit Beginn des Jahres in einem Korridor von 55 bis 65 Euro liegen. Union und SPD haben sich zudem darauf verständigt, den Haushalt für das kommende Jahr unter Schonung der Rücklage fertigzustellen. Zu weiteren Entlastungen bei den gestiegenen Energie- und Spritpreisen wurde nichts bekannt. Ulrike Klein, Redaktion.
1: Von der Bundesbank kommt Lob für das neue Altersvorsorgedepot als Nachfolger der Riester-Rente. Es ermöglicht ab dem kommenden Jahr geförderte Investitionen in börsengehandelte Titel.
3: Bundesbankpräsident Nagel sagte dem Handelsblatt, dies sei ein richtiges Signal und ein wichtiger Schritt zu einer stärkeren kapitalgedeckten Säule für die Altersvorsorge. Der neue Ansatz wirke jedoch erst mittelfristig und werde die Finanzierungsprobleme der gesetzlichen Rentenversicherung in den nächsten Jahren nicht lösen. Er sprach sich daher für eine umfassende Rentenreform aus mit längerer Lebensarbeitszeit. Es sei nahezu unausweichlich, das gesetzliche Eintrittsalter zu erhöhen. Er schlägt eine systematische Koppelung an die steigende Lebenserwartung vor. Noah Ulrich, Redaktion.
1: In Würzburg beginnt am Abend der 104. Deutsche Katholikentag. Bis Sonntag werden dort mehrere 10.000 Teilnehmer erwartet. Es gibt rund 900 Veranstaltungen. Vorher hieß es, das Treffen solle angesichts von Krieg und Klimawandel sowie Vertrauenskrisen in Politik und Kirche dazu ermutigen, nach Wegen in die Zukunft zu suchen. Mit dabei sind unter anderem Bundespräsident Steinmeier und Bayerns Ministerpräsident Söder. US-Präsident Trump beginnt seinen Staatsbesuch in China. Es ist seine erste China-Reise seit 2017. Auf dem Programm stehen einige Streitthemen, die er mit Staatschef Xi besprechen will. Die von Trump verhängten Zölle sollten eigentlich im Mittelpunkt stehen. Nun wird aber auch der Iran-Krieg Thema sein. Trump sagte im Vorfeld, er erwarte dazu ein langes Gespräch mit Xi. China bezieht einen Großteil seines Rohöls vom Iran und anderen Golfstaaten. Das Außenministerium in Peking macht Druck, dass die Straße von Hormuz wieder geöffnet wird. Mercedes-Benz hat bestätigt, dass alle Autohäuser in Berlin und Brandenburg verkauft werden. Die konzerneigenen Niederlassungen gehen demnach an die Global Auto Holdings mit Sitz in Großbritannien. Betroffen sind alle 7 Standorte in der Region. Hinter dem Verkauf soll der kanadische Investor Bilan stehen, der Gründer der Alpha Auto Group, berichtet die Bild. Für die 1200 Beschäftigten gibt es heute eine Mitarbeiterversammlung. Demnächst sollen auch Autohäuser in der Rhein-Ruhr-Region, München und Hamburg verkauft werden.
0: Die Nachrichten wurden bereitgestellt von Radio Aktuell. 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
1: Die Temperaturen liegen im Moment in Köln und in Bonn bei 11 Grad. 9 messen wir in Hamburg, 10 sind es in Bremen, Berlin 8, Dresden und Frankfurt am Main 9 Grad, Stuttgart 10, München 9, Erfurt 8 Grad und Münster 10. Heute gibt es die meiste Sonne noch entlang der Alpen und im Südosten. Sonst ist es überwiegend bedeckt und auch stark bewölkt mit schauerartigem Regen. Auch vereinzelte Gewitter sind möglich. Das Ganze bei Höchstwerten zwischen 11 und 17 Grad. Auch morgen bleibt es wechselhaft. Entlang der Nordsee erwarten wir noch längere trockene Abschnitte und auch etwas Sonne. Die Höchstwerte dann zwischen 10 und 16 Grad.
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1: Ein guter Baum kann keine schlechten Früchte tragen und ein schlechter Baum keine guten. Man erkennt einen Baum an seiner Frucht. Feigen wachsen nicht an Dornensträuchern und Weintrauben nicht an Brombeerbüschen. Ein guter Mensch bringt aus seinem guten Herzen gute Taten hervor. Und ein böser Mensch bringt aus einem bösen Herzen böse Taten hervor. Was immer in deinem Herzen ist, das bestimmt auch dein Reden.
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1: Ich bin Jerome Nussbaum. Der Koalitionsausschuss mit den Spitzen von Union und SPD hat in der Nacht keine Beschlüsse gefasst. Die Runde einigte sich aber auf einen Fahrplan. Es hieß, man sei sich einig, dass die geplanten Reformen abgestimmt in den nächsten Wochen auf den Weg gebracht werden sollen.
2: Die Rede ist von einer guten, vertrauensvollen Atmosphäre. Außerdem herrschte Einigkeit in der Koalition beim Thema CO2-Bepreisung. Sie soll demnach im kommenden Jahr stabil bleiben. Der Preis pro ausgestoßener Tonne Kohlendioxid soll damit weiter wie seit Beginn des Jahres in einem Korridor von 55 bis 65 Euro liegen. Union und SPD haben sich zudem darauf verständigt, den Haushalt für das kommende Jahr unter Schonung der Rücklage fertigzustellen. Zu weiteren Entlastungen bei den gestiegenen Energie- und Spritpreisen wurde nichts bekannt. Ulrike Klein, Redaktion.
1: Von der Bundesbank kommt Lob für das neue Altersvorsorgedepot als Nachfolger der Riester-Rente. Es ermöglicht ab dem kommenden Jahr geförderte Investitionen in börsengehandelte Titel.
3: Bundesbankpräsident Nagel sagte dem Handelsblatt, dies sei ein richtiges Signal und ein wichtiger Schritt zu einer stärkeren kapitalgedeckten Säule für die Altersvorsorge. Der neue Ansatz wirke jedoch erst mittelfristig und werde die Finanzierungsprobleme der gesetzlichen Rentenversicherung in den nächsten Jahren nicht lösen. Er sprach sich daher für eine umfassende Rentenreform aus mit längerer Lebensarbeitszeit. Es sei nahezu unausweichlich, das gesetzliche Eintrittsalter zu erhöhen. Er schlägt eine systematische Koppelung an die steigende Lebenserwartung vor. Noah Ulrich, Redaktion.
1: In Würzburg beginnt am Abend der 104. Deutsche Katholikentag. Bis Sonntag werden dort mehrere 10.000 Teilnehmer erwartet. Es gibt rund 900 Veranstaltungen. Vorher hieß es, das Treffen solle angesichts von Krieg und Klimawandel sowie Vertrauenskrisen in Politik und Kirche dazu ermutigen, nach Wegen in die Zukunft zu suchen. Mit dabei sind unter anderem Bundespräsident Steinmeier und Bayerns Ministerpräsident Söder. US-Präsident Trump beginnt seinen Staatsbesuch in China. Es ist seine erste China-Reise seit 2017. Auf dem Programm stehen einige Streitthemen, die er mit Staatschef Xi besprechen will. Die von Trump verhängten Zölle sollten eigentlich im Mittelpunkt stehen. Nun wird aber auch der Iran-Krieg Thema sein. Trump sagte im Vorfeld, er erwarte dazu ein langes Gespräch mit Xi. China bezieht einen Großteil seines Rohöls vom Iran und anderen Golfstaaten. Das Außenministerium in Peking macht Druck, dass die Straße von Hormuz wieder geöffnet wird. Mercedes-Benz hat bestätigt, dass alle Autohäuser in Berlin und Brandenburg verkauft werden. Die konzerneigenen Niederlassungen gehen demnach an die Global Auto Holdings mit Sitz in Großbritannien. Betroffen sind alle 7 Standorte in der Region. Hinter dem Verkauf soll der kanadische Investor Bilan stehen. Der Gründer der Alpha Auto Group, berichtet die Bild. Für die 1200 Beschäftigten gibt es heute eine Mitarbeiterversammlung. Demnächst sollen auch Autohäuser in der Rhein-Ruhr-Region, München und Hamburg verkauft werden.
0: Die Nachrichten wurden bereitgestellt von Radio Aktuell. 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
1: Die Temperaturen liegen im Moment in Köln und in Bonn bei 11 Grad, 9 messen wir in Hamburg, 10 sind es in Bremen, Berlin 8, Dresden und Frankfurt am Main 9 Grad, Stuttgart 10, München 9, Erfurt 8 Grad und Münster 10. Heute gibt es die meiste Sonne noch entlang der Alpen und im Südosten, sonst ist es überwiegend bedeckt und auch stark bewölkt mit schauerartigem Regen. Auch vereinzelte Gewitter sind möglich, das Ganze bei Höchstwerten zwischen 11 und 17 Grad. Auch morgen bleibt es wechselhaft. Entlang der Nordsee erwarten wir noch längere trockene Abschnitte und auch etwas Sonne. Die Höchstwerte dann zwischen 10 und 16 Grad.
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1: Wer würde seinen Thron aufgeben, um auf unseren Straßen zu laufen? Um sich mit Sündern anzufreunden und mit all denen ohne Ansehen? Wer würde alles aufgeben für dich und für mich? Und uns zeigen, dass Gott voller Gnade ist? Ich will den König kennen, der Mensch wurde, der unser Chaos und sogar das Kreuz nicht abgelehnt hat. Ich möchte dein Herz kennenlernen, deine Liebe. Dich, Jesus, möchte ich immer besser kennenlernen. Evan Craft, Real Jesus.
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2: Ich bin Jerome Nussbaum. Porsche rutscht weiter in die roten Zahlen. Grund dafür ist eine milliardenschwere Abschreibung auf die Beteiligung am VW-Konzern im ersten Quartal dieses Jahres. Unter dem Strich machte die Beteiligungsgesellschaft einen Verlust von 923 Millionen Euro, gab Porsche am Morgen bekannt. Schon vor einem Jahr war ein Fehlbetrag von mehr als 1 Milliarde Euro angefallen. Sowohl VW als auch Porsche kämpfen derzeit mit schwierigen Marktbedingungen und einem Umbruch in der Autobranche. Der Untersuchungsausschuss zum Weihnachtsmarktanschlag in Magdeburg sieht Behördenfehler, die die Tat begünstigt haben könnten. Dies steht laut Mitteldeutscher Zeitung im Abschlussbericht des Ausschusses.
3: Demnach weist das Gremium die politische Hauptverantwortung der Stadtverwaltung zu. Das Sicherheitskonzept für den Markt sei veraltet gewesen. Außerdem habe die Polizei nicht erkannt, was für eine Gefahr vom Täter ausgehe. Der Beschuldigte aus Saudi-Arabien soll voraussichtlich im kommenden Monat sein Urteil bekommen. 6 Menschen waren durch den Anschlag getötet worden. Ulrike Klein, Redaktion.
2: Trotz des Iran-Kriegs und steigender Energiepreise zieht die Zahl der Firmengründungen in Deutschland an. Im ersten Quartal dieses Jahres kamen laut Statistischem Bundesamt mehr als 37.000 neue Betriebe mit größerer wirtschaftlicher Bedeutung dazu. Knapp 3% mehr als noch vor einem Jahr. Gleichzeitig wurden auch knapp 6% weniger Betriebe aufgegeben. Grünen-Parteichef Banaschak kritisiert die schwarz-rote Koalition für ihre Ausschusssitzung gestern Abend. Er sagte dem ZDF, die Leute warteten auf Entlastungen, bekämen sie aber nicht.
4: Er bezeichnete die Regierung als nur eingeschränkt handlungsfähig. Beschlüsse hatten die Spitzen von Union und SPD letzte Nacht nicht fassen können. Sie einigten sich nur auf einen Fahrplan, unter anderem für mögliche Steuerreformen, aber keine weiteren Entlastungen bei den steigenden Energie- und Spritpreisen. Auch zum Bundeshaushalt im kommenden Jahr gibt es noch keinen Beschluss. Es hieß am Morgen nur, für den Haushalt sollen keine Rücklagen genutzt werden, um Lücken zu schließen. Noah Ulrich, Redaktion.
2: Bei dem in Wassenberg nahe der Grenze zu den Niederlanden erschossenen Mann soll es sich um ein Mitglied der Hells Angels gehandelt haben. Die Polizei hatte danach am Montagabend eine Großfahndung nach dem Täter ausgelöst, konnte aber zugleich eine Gefahr für die Bevölkerung ausschließen. In Medienberichten heißt es jetzt, der Täter könnte mit seinem Komplizen in die Niederlande geflohen sein. Wahlkampf mit einer Wahlrettung. Das ist es, was die CDU Mecklenburg-Vorpommerns Umweltminister Backhaus nach der Rettungsaktion für Buckelwald Timmy vorwirft und spricht von Eigen-PR. Deshalb soll Backhaus nun Stellung im Landtag von Schwerin dazu beziehen. Die CDU-Fraktion verlangt eine politische Aufarbeitung auch zum Hin und Her bei der Wahlrettung und fragt nach den rechtlichen Grundlagen. Von dem Wahl fehlt seit seiner Freisetzung in der Nordsee jede Spur. Experten schließen nicht aus, dass er danach gestorben sein könnte.
1: Die Nachrichten wurden bereitgestellt von Radio Aktuell. 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
2: Die Temperaturen liegen im Moment in Köln und in Bonn bei 12 Grad. 11 messen wir in Hamburg und auch in Bremen. 10 sind es in Berlin, Dresden und Frankfurt am Main 11, Stuttgart und München 12 Grad, Erfurt 8 und Münster 12. Heute gibt es die meiste Sonne noch entlang der Alpen und im Südosten. Sonst ist es überwiegend bedeckt und auch stark bewölkt mit schauerartigem Regen. Auch vereinzelte Gewitter sind möglich. Das Ganze bei Höchstwerten zwischen 11 und 17 Grad. Auch morgen bleibt es wechselhaft. Entlang der Nordsee erwarten wir noch längere trockene Abschnitte und auch etwas Sonne. Die Höchstwerte dann zwischen 10 und 16 Grad.
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0: Yes, ERF Yes am Mittwoch. Und falls ihr auf der Suche nach ein bisschen zugesungener Zuversicht seid, dann seid ihr bei uns genau richtig. Eine beliebte Rubrik sind die sogenannten Lyrics. Wir übersetzen einen kurzen Teil eines wunderbaren Textes für euch und ihr könnt euch das Ganze dann einmal auf Deutsch anhören und hinterher gibt's den Song nochmal in voller Länge. Genau das machen wir auch jetzt mit den Lyrics von Mercy Me und Grace Got You.
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2: Wenn du mal wieder im Regen stehst, dann könntest du genauso gut tanzen. Kein Sturm kann Einfluss auf das gute Ende nehmen. Wenn du dich also das nächste Mal traurig fühlst, dann verlier nicht dein Lachen. Warum? Weil du jeden Grund dazu hast. Die Gnade hat dich erfasst. Lache so lange, bis du Seitenstechen bekommst. Lächle, als wärst du gerade mit etwas davongekommen. Denn genau das ist passiert. Die Gnade hat dich erfasst. Mercy me. Grace got you.
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0: cooler Hit aus dem Jahr 2017. Wir haben die Highlights des Textes für euch übersetzt. Das sind Mercy Me mit Grace Got You bei ERF Yes.
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1: Wir brauchen nicht nach Glück zu suchen. Wenn wir Liebe für andere haben, wird es uns geschenkt. Es ist das Geschenk Gottes. Mutter Teresa.

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0: 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Der Spruch des Tages.
1: Ja, neulich an der Tankstelle. Nur noch eine Zapfsäule war frei. Zwei Autos kommen fast gleichzeitig an. Einer drängelt sich vor und schnappt sie sich. Der andere steigt wütend aus, gestikuliert, schimpft laut. Und selbst als er wieder im Auto sitzt, ist die Situation längst nicht vorbei. Die Wut fährt mit. Genau solche Momente hat die Bibel im Blick. Dort steht, nur ein Dummkopf lässt seinem Zorn freien Lauf. Ein Verständiger hält seinen Unmut zurück. Es geht nicht darum, Gefühle zu unterdrücken, aber darum, wie wir mit ihnen umgehen. Wut kommt oft schnell, aber wir entscheiden, ob wir sie rauslassen oder steuern. Und genau das macht den Unterschied. Für den Moment und für den ganzen Tag. Vielleicht kannst du dir heute einen kleinen Schritt vornehmen. Wenn dich etwas triggert, nimm dir bewusst ein paar Sekunden. Tief durchatmen, innerlich kurz beten und dann reagieren. Das ändert oft mehr, als man denkt.
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1: Ich bin Jerome Nussbaum. Porsche rutscht weiter in die roten Zahlen. Grund dafür ist eine milliardenschwere Abschreibung auf die Beteiligung am VW-Konzern im ersten Quartal dieses Jahres. Unter dem Strich machte die Beteiligungsgesellschaft einen Verlust von 923 Millionen Euro, gab Porsche am Morgen bekannt. Schon vor einem Jahr war ein Fehlbetrag von mehr als 1 Milliarde Euro angefallen. Sowohl VW als auch Porsche kämpfen derzeit mit schwierigen Marktbedingungen und einem Umbruch in der Autobranche. Der Untersuchungsausschuss zum Weihnachtsmarktanschlag in Magdeburg sieht Behördenfehler, die die Tat begünstigt haben könnten. Dies steht laut Mitteldeutscher Zeitung im Abschlussbericht des Ausschusses.
2: Demnach weist das Gremium die politische Hauptverantwortung der Stadtverwaltung zu. Das Sicherheitskonzept für den Markt sei veraltet gewesen. Außerdem habe die Polizei nicht erkannt, was für eine Gefahr vom Täter ausgehe. Der Beschuldigte aus Saudi-Arabien soll voraussichtlich im kommenden Monat sein Urteil bekommen. 6 Menschen waren durch den Anschlag getötet worden. Ulrike Klein, Redaktion.
1: Trotz des Iran-Kriegs und steigender Energiepreise zieht die Zahl der Firmengründungen in Deutschland an. Im ersten Quartal dieses Jahres kamen laut Statistischem Bundesamt mehr als 37.000 neue Betriebe mit größerer wirtschaftlicher Bedeutung dazu. Knapp 3% mehr als noch vor einem Jahr. Gleichzeitig wurden auch knapp 6% weniger Betriebe aufgegeben. Grünen-Parteichef Banaschak kritisiert die schwarz-rote Koalition für ihre Ausschusssitzung gestern Abend. Er sagte dem ZDF, die Leute warteten auf Entlastungen, bekämen sie aber nicht.
3: Er bezeichnete die Regierung als nur eingeschränkt handlungsfähig. Beschlüsse hatten die Spitzen von Union und SPD letzte Nacht nicht fassen können. Sie einigten sich nur auf einen Fahrplan, unter anderem für mögliche Steuerreformen, aber keine weiteren Entlastungen bei den steigenden Energie- und Spritpreisen. Auch zum Bundeshaushalt im kommenden Jahr gibt es noch keinen Beschluss. Es hieß am Morgen nur, für den Haushalt sollen keine Rücklagen genutzt werden, um Lücken zu schließen. Noah Ulrich, Redaktion.
1: Bei dem in Wassenberg nahe der Grenze zu den Niederlanden erschossenen Mann soll es sich um ein Mitglied der Hells Angels gehandelt haben. Die Polizei hatte danach am Montagabend eine Großfahndung nach dem Täter ausgelöst, konnte aber zugleich eine Gefahr für die Bevölkerung ausschließen. In Medienberichten heißt es jetzt, der Täter könnte mit seinem Komplizen in die Niederlande geflohen sein. Wahlkampf mit einer Wahlrettung. Das ist es, was die CDU Mecklenburg-Vorpommerns Umweltminister Backhaus nach der Rettungsaktion für Buckelwald Timmy vorwirft und spricht von Eigen-PR. Deshalb soll Backhaus nun Stellung im Landtag von Schwerin dazu beziehen. Die CDU-Fraktion verlangt eine politische Aufarbeitung auch zum Hin und Her bei der Wahlrettung und fragt nach den rechtlichen Grundlagen. Von dem Wal fehlt seit seiner Freisetzung in der Nordsee jede Spur. Experten schließen nicht aus, dass er danach gestorben sein könnte.
0: Die Nachrichten wurden bereitgestellt von Radio Aktuell. 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
1: Die Temperaturen liegen im Moment in Köln und in Bonn bei 12 Grad. 11 messen wir in Hamburg und auch in Bremen. 10 sind es in Berlin, Dresden und Frankfurt am Main 11, Stuttgart und München 12 Grad, Erfurt 8 und Münster 12. Heute gibt es die meiste Sonne noch entlang der Alpen und im Südosten. Sonst ist es überwiegend bedeckt und auch stark bewölkt mit schauerartigem Regen. Auch vereinzelte Gewitter sind möglich. Das Ganze bei Höchstwerten zwischen 11 und 17 Grad. Auch morgen bleibt es wechselhaft. Entlang der Nordsee erwarten wir noch längere trockene Abschnitte und auch etwas Sonne. Die Höchstwerte dann zwischen 10 und 16 Grad.
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Gestern Abend leuchteten jede Menge Kerzen, jede Menge Fragen gab's und es gab drei bewegende Geschichten. Das war Talkwerk Special Gott wirkt weiter. Gestern Abend um 8:30 ging's los auf unserem YouTube-Kanal live. Ines, Nadine und Nelly waren am Start und haben erzählt, wie Gott nach ihrem ersten Besuch im Talkwerk weiter gewirkt hat. Und ihr habt euch richtig beteiligt. Über 300 Zuschauer waren gleichzeitig dabei. Es wurde fleißig in den Chat geschrieben und ihr habt auch ordentlich gespendet. Denn das Talkwerk, das kostet Geld. Einiges davon. Und so gab es gestern dann auch die Möglichkeit, unsere Arbeit durch Spenden zu unterstützen. Und das habt ihr getan. Eine Stiftung hat alles nochmal verdoppelt und so kamen wir gestern auf 6.568 Euro. Wahnsinn. Dafür ganz, ganz herzlichen Dank und auch ein riesen Dankeschön nach oben, denn genau dafür machen wir ja das Talkwerk. Wir wollen zeigen, wie Gott wirkt und wie die Menschen, in deren Leben er wirkt, das erlebt haben. Das war Talkwerk Special und ich sage vielen lieben und herzlichen Dank.

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0: auf ein Wort.
1: Liebt eure Feinde, erweist ihnen Gutes, leiht ihnen Geld und macht euch keine Sorgen, weil sie es euch vielleicht nicht wiedergeben werden. Dann wird euer Lohn im Himmel groß sein und ihr handelt wirklich wie Kinder des Allerhöchsten. Denn er erweist auch den Undankbaren und den Bösen Gutes. Ihr sollt gütig sein, wie euer Vater gütig ist.
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1: Ich bin Silke Rech. Der Grünen-Politiker Cem Özdemir ist neuer Ministerpräsident von Baden-Württemberg. Der Landtag in Stuttgart wählte ihn mit 93 Ja-Stimmen zum neuen Regierungschef.
2: Özdemir ist damit der erste Ministerpräsident in Deutschland mit türkischen Wurzeln. Er führt die grün-schwarze Koalition aus Grünen und CDU weiter. Zu den geplanten Vorhaben der neuen Regierung gehören ein kostenloses letztes Kindergartenjahr und weniger Bürokratie. Özdemir folgt auf Winfried Kretschmann, der nach 15 Jahren aus dem Amt ausscheidet. Timo Wiesner, Redaktion.
1: Die geplante Entlastungsprämie für Arbeitnehmer kommt nicht. Laut der Spitze der Unionsfraktion wird das Vorhaben nicht weiter verfolgt. Der Bundesrat hatte die Pläne zuvor gestoppt. Union und SPD beraten jetzt über andere Möglichkeiten zur Entlastung der Bürger. Fest steht bisher nur, der CO2-Preis soll im kommenden Jahr nicht steigen. Im Mordprozess um den getöteten 8-jährigen Fabian aus Güstrow ermittelt die Staatsanwaltschaft jetzt gegen den Vater des Jungen wegen des Verdachts der Falschaussage. Der 35-Jährige war zuletzt als Zeuge vernommen worden. Angeklagt ist eine 30-jährige Frau, die den Jungen im vergangenen Jahr getötet haben soll. Der Prozess wird länger dauern als geplant. Das Bundeskabinett hat ein neues Gebäudemodernisierungsgesetz beschlossen. Damit sollen Hauseigentümer künftig mehr Freiheit beim Einbau neuer Heizungen bekommen. Neue Öl- und Gasheizungen müssen aber ab 2029 schrittweise mit klimafreundlicheren Brennstoffen betrieben werden. Umweltverbände kritisieren die Pläne der Regierung. Internationale Bahnreisen in Europa sollen einfacher werden. Nach Plänen der EU-Kommission sollen Reisende künftig Verbindungen verschiedener Bahnunternehmen einfacher auf einer Plattform buchen können. Bei Verspätungen oder verpassten Anschlüssen sollen Fahrgäste außerdem bessere Rechte bekommen, etwa kostenlose Weiterfahrten oder Hotelübernachtungen.
0: Die Nachrichten wurden bereitgestellt von Radio Aktuell. 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
1: Die aktuellen Temperaturen: in Köln morgen 13 Grad, in Hamburg, Bremen, Berlin und Dresden 12, in Frankfurt am Main 11, in Stuttgart 14, in München 12, in Erfurt 10 und in Münster 12 Grad. Heute entlang der Alpen und im Südosten sonnig, sonst meist wolkig bis stark bewölkt. Im Süden und Südosten weitgehend trocken, sonst gebietsweise schauerartiger Regen, sonst vermehrt Schauer. Im Norden vereinzelt, sonst wiederholt Gewitter. Höchstwerte 11 bis 17 Grad. Morgen insgesamt wechselnd bewölkt mit wiederholt auftretenden Schauern und Gewittern. Entlang der Nordsee längere trockene Abschnitte und etwas Sonne. Höchsttemperaturen zwischen 10 und 16 Grad.

gestern Abend, da war es soweit. Halbfinale des Eurovision Song Contests in Wien. Und mittendrin war die deutsche Sarah Engels. Nicht als Teilnehmerin des Wettbewerbs, sondern als eine der Big Four, die sicher im Finale stehen wird. Aber die Bühne hat ihr bei ihrem Auftritt trotzdem gehört. Was für eine Bühne. Also in Wien, da wurde ordentlich mitgefeiert. Sarah hat dafür richtig Stimmung gesorgt. Der Song selbst ist eine Ansage an jemanden, der zu lange gelogen hat. Stop denying, no lying, no more. Also da ist kein Vorwurf mehr, da ist kein Flehen, da ist einfach so, es reicht. Schlussstrich, ich bin raus, ich bin stärker als das. Steckt eine Menge Energie drin. Und apropos Energie, was viele nicht wissen, für diesen Auftritt hat Sarah Engels auf dem Laufband trainiert. Also sie hat gesungen, während die Lunge gebrannt hat. Das ist die sogenannte Taylor Swift-Methode, weil eine große ESC-Bühne halt keine Rücksicht nimmt. Ne? Da muss jeder Ton auch dann noch getroffen werden, wenn der Körper am Limit ist. Und dann, fand ich ja richtig cool, mitten im Auftritt gab es einen kleinen Stunt von Sarah Engels. Da hat sie sich rücklings von einem Würfel fallen lassen, der Trust Fall, bei dem sie von zwei ihrer Tänzerinnen aufgefangen wurde. Von zwei ihrer Tänzerinnen. Ich habe mich gefragt, wie viele würde es wohl brauchen, wenn ich mich aus 2 Metern Höhe rücklings von der Bühne stürzen würde. Wir werden es nicht herausfinden, so viel sei sicher. Was aber sicher ist, dass am Samstag Finale ist vom Eurovision Song Contest. Und da drücke ich natürlich alle Daumen, die ich habe, und spiele euch jetzt schon mal den Song, mit dem Sarah Engels dann auch am Samstag performen wird. Hier ist sie für euch bei ERF Yes mit

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1: Das geht raus an alle Einsamen, an alle, die sich schämen, an alle Missverstandenen und alle Schuldigen. Was, wenn wir neu anfangen könnten? Es gibt eine Art der Liebe, die nur Gott kennt. Nur Gott weiß, was du durchgemacht hast. Er weiß, was sie über dich reden. Aber nur Gott weiß, wie du wirklich bist. Bei ihm findest du Liebe, die nur er kennt. 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

0: Je mehr, desto besser. Hi, ERF Yes hier. Und je mehr, desto besser, das scheint das Motto hinter unserem aktuellen Album der Woche zu sein. Das stellt Torrin Wells mit Breathe On It. Darauf sind gleich 16 Songs und auch bei den Gästen wurde nicht gespart. 7 verschiedene Künstler sind dabei. Mona, jetzt muss ich mal fragen, was ist dein Gefühl? Ist das jetzt ein Mehrwert oder verderben viele Musiker den Soundbrei?
1: Also ich finde es oft richtig gut, wenn sich Musiker zusammentun, gerade wenn sie eigentlich aus so unterschiedlichen Richtungen kommen, weil dann passiert musikalisch plötzlich was, womit du nicht gerechnet hättest. Hm. Und ich finde, auf Breathe On It passiert das auch.
0: Okay, wer ist denn Überraschendes mit dabei?
1: Magst du raten?
0: Ja, ich kann es ja mal probieren. Da brauche ich aber einen Hinweis.
1: Den kriegst du auch. Aber das erste ist auch keine große Überraschung, weil also es ist ein Song mit Torrin Wells und 2 weiteren Künstlern.
0: Okay.
1: Und der erste, der kommt auch aus dem Worship-Bereich und ist so, ich finde, so eine der Stimmen aus der Worship-Szene und der Lobpreis-Szene. Und ich gebe dir einen Hinweis, nämlich 2 Songs, die er geschrieben und veröffentlicht hat. Nämlich Battle Belongs und Living Hope.
0: Living Hope weiß ich nicht. Aber also ich hoffe, es ist Phil Wickham.
1: Es ist Phil Wickham.
0: Weil Battle Belongs Phil Wickham, klare Sache. Ja. Aber ich war mir jetzt nicht... Also Living Hope habe ich jetzt gerade nicht im Ohr. Aber gut,
1: Phil aber Wickham war richtig stimmt. Gut. Richtiges, du bist zum Ziel gekommen, genau. Und zu den beiden, Torrin Wells und Phil Wickham, kommt jetzt auch ein dritter Künstler. Und der war meine Überraschung. Weil er ist eigentlich ein Rapper und war, soweit ich weiß, noch nie mit einem der beiden anderen auf einem Song zu hören. Also es ist eine kleine Premiere.
0: Okay.
1: Der ist 27 Jahre alt, aber schon seit 7 Jahren tatsächlich veröffentlicht der Song, also relativ lange. Und genau, Rapper habe ich gesagt, ne?
0: Ja, hast du gesagt?
1: Einen Tipp aufgeben? Ja. Wie gut kennst du dich in der christlichen Rap-Szene aus?
0: Forrest Frank.
1: Ach, stimmt. Vielleicht kommt es.
0: Ist es nicht.
1: Gibt Torrin Wells 2 Jahre und dann hat er ihn als Feature mit dabei.
0: Ja, das wäre auf jeden Fall was.
1: Nee, es ist
0: NF.
1: Oh, das wäre auch gut. Aber in dem Fall ist es Halvey. Ich meine, er ist auch nicht so big. Naja, aber wir haben jetzt hier 3 unterschiedliche Genre vertreten. Und 3 unterschiedliche Künstler.
0: Na, siehst du, ein Popmusiker, ein Worship-Sänger und ein Rapper. Gibt es da jetzt eine Musikrichtung, auf die sie sich irgendwie geeinigt haben?
1: Es bleibt eine Mischung. Also die ersten 60 Sekunden sind ganz klar so radiotauglicher Pop. Mhm. Für mich ist auch die Stimme von Phil Wickham einfach so stark mit Worship verbunden, dass deswegen irgendwie allerspätestens bei der 2. Strophe, die er singt, dieser Aspekt mit reinkommt. Und dann gibt es auch so einen kurzen Rap-Part von Halvey. Also ich glaube, es ist ausgeglichen.
0: Okay, ja, klingt auf jeden Fall danach. Mhm. Worum geht es denn inhaltlich?
1: Ja, der Song How Great handelt davon, wie groß Gott ist. Sie staunen darüber, wie mächtig er ist und dass er gleichzeitig der einzige König ist, der einzige Gott ist, der sein Leben hingegeben hat, um unsere zu retten.
0: Ich fasse nochmal zusammen. Starker Inhalt, 3 verschiedene Genres mit 3 starken Stimmen und das alles zusammengefasst gibt's im Song How Great von Torrin Wells, Phil Wickham und Halvey vom Album der Woche Breathe On It bei ERF Yes.

Torin Wells, Phil Wickham und Halvey mit dem Song How Great vom Album der Woche Breathe On It bei ERF. 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
1: Ich bin Silke Rech. Der Grünen-Politiker Cem Özdemir ist neuer Ministerpräsident von Baden-Württemberg. Der Landtag in Stuttgart wählte ihn mit 93 Ja-Stimmen zum neuen Regierungschef.
2: Özdemir ist damit der erste Ministerpräsident in Deutschland mit türkischen Wurzeln. Er führt die grün-schwarze Koalition aus Grünen und CDU weiter. Zu den geplanten Vorhaben der neuen Regierung gehören ein kostenloses letztes Kindergartenjahr und weniger Bürokratie. Özdemir folgt auf Winfried Kretschmann, der nach 15 Jahren aus dem Amt ausscheidet. Timo Wiesner, Redaktion.
1: Die geplante Entlastungsprämie für Arbeitnehmer kommt nicht. Laut der Spitze der Unionsfraktion wird das Vorhaben nicht weiter verfolgt. Der Bundesrat hatte die Pläne zuvor gestoppt. Union und SPD beraten jetzt über andere Möglichkeiten zur Entlastung der Bürger. Fest steht bisher nur, der CO2-Preis soll im kommenden Jahr nicht steigen. Im Mordprozess um den getöteten 8-jährigen Fabian aus Güstrow ermittelt die Staatsanwaltschaft jetzt gegen den Vater des Jungen wegen des Verdachts der Falschaussage. Der 35-Jährige war zuletzt als Zeuge vernommen worden. Angeklagt ist eine 30-jährige Frau, die den Jungen im vergangenen Jahr getötet haben soll. Der Prozess wird länger dauern als geplant. Das Bundeskabinett hat ein neues Gebäudemodernisierungsgesetz beschlossen. Damit sollen Hauseigentümer künftig mehr Freiheit beim Einbau neuer Heizungen bekommen. Neue Öl- und Gasheizungen müssen aber ab 2029 schrittweise mit klimafreundlicheren Brennstoffen betrieben werden. Umweltverbände kritisieren die Pläne der Regierung. Internationale Bahnreisen in Europa sollen einfacher werden. Nach Plänen der EU-Kommission sollen Reisende künftig Verbindungen verschiedener Bahnunternehmen einfacher auf einer Plattform buchen können. Bei Verspätungen oder verpassten Anschlüssen sollen Fahrgäste außerdem bessere Rechte bekommen, etwa kostenlose Weiterfahrten oder Hotelübernachtungen.
0: Die Nachrichten wurden bereitgestellt von Radio Aktuell. 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
1: Die aktuellen Temperaturen: in Köln Bonn 13 Grad, in Hamburg, Bremen, Berlin und Dresden 12, in Frankfurt am Main 11, in Stuttgart 14, in München 12, in Erfurt 10 und in Münster 12 Grad. Heute entlang der Alpen und im Südosten sonnig, sonst meist wolkig bis stark bewölkt. Im Süden und Südosten weitgehend trocken, sonst gebietsweise schauerartiger Regen, sonst vermehrt Schauer. Im Norden vereinzelt, sonst wiederholt Gewitter. Höchstwerte 11 bis 17 Grad. Morgen insgesamt wechselnd bewölkt mit wiederholt auftretenden Schauern und Gewittern. Entlang der Nordsee längere trockene Abschnitte und etwas Sonne. Höchsttemperatur zwischen 10 und 16 Grad.

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1: Ja, neulich an der Tankstelle. Nur noch eine Zapfsäule war frei. Zwei Autos kommen fast gleichzeitig an. Einer drängelt sich vor und schnappt sie sich. Der andere steigt wütend aus, gestikuliert, schimpft laut. Und selbst als er wieder im Auto sitzt, ist die Situation längst nicht vorbei. Die Wut fährt mit. Genau solche Momente hat die Bibel im Blick. Dort steht, nur ein Dummkopf lässt seinem Zorn freien Lauf. Ein Verständiger hält seinen Unmut zurück. Es geht nicht darum, Gefühle zu unterdrücken, aber darum, wie wir mit ihnen umgehen. Wut kommt oft schnell, aber wir entscheiden, ob wir sie rauslassen oder steuern. Und genau das macht den Unterschied. Für den Moment und für den ganzen Tag. Vielleicht kannst du dir heute einen kleinen Schritt vornehmen. Wenn dich etwas triggert, nimm dir bewusst ein paar Sekunden. Tief durchatmen, innerlich kurz beten und dann reagieren. Das ändert oft mehr, als man denkt.
0: Der Spruch des Tages steht in der Bibel. 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
2: Selbstannahme bedeutet nicht, sich mit dem Ist-Zustand zufrieden zu geben. Im Gegenteil, Liebe ist eine weit höhere Motivation zur Veränderung als Drohung oder Druck. Brennan Manning.

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1: Ich bin Silke Rech. Mitten in einer schweren Regierungskrise hat König Charles III. Das britische Parlament in London eröffnet. In der traditionellen King's Speech stellte der Monarch die Pläne der Regierung von Premierminister Starmer vor.
2: Geplant sind unter anderem Sozialreformen, Investitionen und eine engere Zusammenarbeit mit der Europäischen Union. Gleichzeitig wächst der Druck auf Starmer in der eigenen Labour-Partei. Nach schlechten Ergebnissen bei den Kommunalwahlen wird in Großbritannien offen über seine Zukunft als Premierminister diskutiert. Medien berichten sogar über mögliche Rücktritte und einen Machtkampf innerhalb der Partei. Noah Ulrich, Redaktion.
1: Die geplante Entlastungsprämie für Arbeitnehmer kommt doch nicht. Nach dem Koalitionsausschuss teilte die Bundesregierung mit, dass das Vorhaben gestoppt ist. Geplant war eine steuerfreie Prämie von bis zu 1.000 Euro als Ausgleich für hohe Spritpreise. Union und SPD wollen stattdessen bis zur Sommerpause ein großes Reformpaket auf den Weg bringen. Dabei geht es unter anderem um Steuern, Rente, Arbeitsmarkt und weniger Bürokratie. 3 Monate nach dem tödlichen Angriff auf einen Zugbegleiter in der Westpfalz hat der Verdächtige die Tat gestanden. Der 26-Jährige bestreitet aber, den Mann töten zu wollen. Laut Staatsanwaltschaft sitzt er weiter wegen des Verdachts des Totschlags in Untersuchungshaft. Der Zugbegleiter war nach einer Ticketkontrolle an schweren Kopfverletzungen gestorben. Cem Özdemir von den Grünen ist neuer Ministerpräsident von Baden-Württemberg. Der 60-Jährige wurde im Landtag in Stuttgart im ersten Wahlgang gewählt. Allerdings bekam er deutlich weniger Stimmen, als die grün-schwarze Koalition eigentlich Sitze hat. Die Grünen hatten die Landtagswahl im März knapp vor der CDU gewonnen. Özdemir ist außerdem der erste Regierungschef in Deutschland mit türkischen Wurzeln. Die Internationale Energieagentur rechnet wegen des Iran-Kriegs mit einer sinkenden Nachfrage nach Öl. Gleichzeitig könnten die weltweiten Ölreserven weiter schrumpfen. Grund sind hohe Preise und Probleme bei wichtigen Lieferwegen. Die Experten warnen, dass der Ölmarkt in den kommenden Monaten deutlich unterversorgt bleiben könnte.
0: Die Nachrichten wurden bereitgestellt von Radio Aktuell. 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
1: Die aktuellen Temperaturen in Köln, Bonn 12 Grad, in Hamburg 13, in Bremen 14, in Berlin 15, in Dresden 14, in Frankfurt am Main 11, in Stuttgart und München 15, in Erfurt 14 und in Münster 11 Grad. Heute entlang der Alpen und im Südosten sonnig, sonst meist wolkig bis stark bewölkt. Im Süden und Südosten weitgehend trocken, sonst gebietsweise schauerartiger Regen, sonst vermehrt Schauer. Im Norden vereinzelt, sonst wiederholt Gewitter. Höchstwerte 11 bis 17 Grad. Morgen insgesamt wechselnd bewölkt mit wiederholt auftretenden Schauern und Gewittern. Entlang der Nordsee längere trockene Abschnitte und etwas Sonne. Höchsttemperaturen zwischen 10 und 16 Grad.

0: Yes, ERF Yes am Mittwoch. Und falls ihr auf der Suche nach ein bisschen zugesungener Zuversicht seid, dann seid ihr bei uns genau richtig. Eine beliebte Rubrik sind die sogenannten Lyrics. Wir übersetzen einen kurzen Teil eines wunderbaren Textes für euch und ihr könnt euch das Ganze dann einmal auf Deutsch anhören und hinterher gibt's den Song nochmal in voller Länge. Genau das machen wir auch jetzt mit den Lyrics von Mercy Me und Grace Got You.
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2: Wenn du mal wieder im Regen stehst, dann könntest du genauso gut tanzen. Kein Sturm kann Einfluss auf das gute Ende nehmen. Wenn du dich also das nächste Mal traurig fühlst, dann verlier nicht dein Lachen. Warum? Weil du jeden Grund dazu hast. Die Gnade hat dich erfasst. Lache so lange, bis du Seitenstechen bekommst. Lächle, als wärst du gerade mit etwas davongekommen. Denn genau das ist passiert. Die Gnade hat dich erfasst. Mercy me. Grace got you.
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coole Hit aus dem Jahr 2017. Wir haben die Highlights des Textes für euch übersetzt. Das sind Mercy Me mit Grace Got You bei ERF Yes.

0: auf ein Wort.
1: Ich habe euch Vollmacht über den Feind gegeben. Ihr könnt unter Schlangen und Skorpionen umhergehen und sie zertreten. Nichts und niemand wird euch etwas anhaben können. Aber freut euch nicht darüber, dass böse Geister euch gehorchen, sondern freut euch, dass eure Namen im Himmel aufgeschrieben sind.
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Hier ist ERF Yes und ich sag Happy Birthday, Drew Holcomb. Hier ist er zu hören mit seiner Band Drew Holcomb and the Neighbors. Und die haben sich ja auch immer gerne mal die Ehefrau mit eingeladen. Nicht wahr? Die Ellie ist ja auch regelmäßig mit dabei. Drew und Ellie Holcomb seit 20 Jahren verheiratet. Sie ist für ihn sowas wie ein Kumpel. Die Musikpartnerin. Es ist eine richtig witzige Geschichte. Ellie hat mal gesagt, er war mein bester Freund und ich habe geschworen, dass ich ihn niemals daten würde. Kennengelernt haben die beiden sich nämlich beim Vorglühen von einem Footballspiel an der Uni in Knoxville. Also kein romantisches Kerzenlicht oder großes Kino oder so. Einfach ein Grill, ein paar Leute und dieser eine Typ, den man auf keinen Fall daten würde, weil er einfach viel zu selbstbewusst rübergekommen ist. Er hat sich Ellie damals mit den Worten vorgestellt: Hi, ich bin Drew und ich bin Pilot. Und dann haben sie sich irgendwann später wieder getroffen und dann hat Ellie gesagt: Hey, du bist doch der Pilot. Und ja, das war so seine Masche und er konnte sich schon gar nicht mehr daran erinnern, dass er das irgendwann mal gesagt hatte. Tja, irgendwie sind sie dann doch befreundet geworden und haben schließlich dann auch geheiratet. Also aus den besten Freunden oder aus dem besten Kumpel wurde der Ehemann, aus dem Ehemann der Bandkollege. Und nach fast 20 Jahren Ehe haben die beiden letztes Jahr ihr erstes gemeinsames Album rausgebracht. Das heißt Memory Bank. Und ich würde es als ein Fotobuch in Musikform beschreiben wollen. Voller Erinnerungen, voller Leben. Und ich freue mich auf alles, was da noch kommt. Und mit dem Titelsong Memory Bank gratuliere ich an dieser Stelle ganz herzlich Drew Holcomb zu seinem 44. Geburtstag.

Nimm dein Geld und mach daraus Erinnerungen. Das sind Drew Holcomb und Ellie Holcomb. Zusammen mit Drew Holcomb and the Neighbors. Es sind viele Holcomb-Namen, die da genannt werden müssen, die hier gerade Memory Bank für euch gesungen haben.

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1: Ich bin Silke Rech. Mitten in einer schweren Regierungskrise hat König Charles III. Das britische Parlament in London eröffnet. In der traditionellen King's Speech stellte der Monarch die Pläne der Regierung von Premierminister Starmer vor.
2: Geplant sind unter anderem Sozialreformen, Investitionen und eine engere Zusammenarbeit mit der Europäischen Union. Gleichzeitig wächst der Druck auf Starmer in der eigenen Labour-Partei. Nach schlechten Ergebnissen bei den Kommunalwahlen wird in Großbritannien offen über seine Zukunft als Premierminister diskutiert. Medien berichten sogar über mögliche Rücktritte und einen Machtkampf innerhalb der Partei. Noah Ulrich, Redaktion.
1: Die geplante Entlastungsprämie für Arbeitnehmer kommt doch nicht. Nach dem Koalitionsausschuss teilte die Bundesregierung mit, dass das Vorhaben gestoppt ist. Geplant war eine steuerfreie Prämie von bis zu 1.000 Euro als Ausgleich für hohe Spritpreise. Union und SPD wollen stattdessen bis zur Sommerpause ein großes Reformpaket auf den Weg bringen. Dabei geht es unter anderem um Steuern, Rente, Arbeitsmarkt und weniger Bürokratie. 3 Monate nach dem tödlichen Angriff auf einen Zugbegleiter in der Westpfalz hat der Verdächtige die Tat gestanden. Der 26-Jährige bestreitet aber, den Mann töten zu wollen. Laut Staatsanwaltschaft sitzt er weiter wegen des Verdachts des Totschlags in Untersuchungshaft. Der Zugbegleiter war nach einer Ticketkontrolle an schweren Kopfverletzungen gestorben. Cem Özdemir von den Grünen ist neuer Ministerpräsident von Baden-Württemberg. Der 60-Jährige wurde im Landtag in Stuttgart im ersten Wahlgang gewählt. Allerdings bekam er deutlich weniger Stimmen, als die grün-schwarze Koalition eigentlich Sitze hat. Die Grünen hatten die Landtagswahl im März knapp vor der CDU gewonnen. Özdemir ist außerdem der erste Regierungschef in Deutschland mit türkischen Wurzeln. Die Internationale Energieagentur rechnet wegen des Iran-Kriegs mit einer sinkenden Nachfrage nach Öl. Gleichzeitig könnten die weltweiten Ölreserven weiter schrumpfen. Grund sind hohe Preise und Probleme bei wichtigen Lieferwegen. Die Experten warnen, dass der Ölmarkt in den kommenden Monaten deutlich unterversorgt bleiben könnte.
0: Die Nachrichten wurden bereitgestellt von Radio Aktuell. 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
1: Die aktuellen Temperaturen in Köln-Bonn 12 Grad, in Hamburg 13, in Bremen 14, in Berlin 15, in Dresden 14, in Frankfurt am Main 11, in Stuttgart und München 15, in Erfurt 14 und in Münster 11 Grad. Heute entlang der Alpen und im Südosten sonnig, sonst meist wolkig bis stark bewölkt. Im Süden und Südosten weitgehend trocken, sonst gebietsweise schauerartiger Regen, sonst vermehrt Schauer. Im Norden vereinzelt, sonst wiederholt Gewitter. Höchstwerte 11 bis 17 Grad. Morgen insgesamt wechselnd bewölkt mit wiederholt auftretenden Schauern und Gewittern. Entlang der Nordsee längere trockene Abschnitte und etwas Sonne. Höchsttemperaturen zwischen 10 und 16 Grad.

0: Je mehr, desto besser. Hi, ERF Yes hier. Und je mehr, desto besser, das scheint das Motto hinter unserem aktuellen Album der Woche zu sein. Das stellt Torrin Wells mit Breathe On It. Darauf sind gleich 16 Songs und auch bei den Gästen wurde nicht gespart. 7 verschiedene Künstler sind dabei. Mona, jetzt muss ich mal fragen, was ist dein Gefühl? Ist das jetzt ein Mehrwert oder verderben viele Musiker den Soundbrei?
1: Also ich finde es oft richtig gut, wenn sich Musiker zusammentun, gerade wenn sie eigentlich aus so unterschiedlichen Richtungen kommen, weil dann passiert musikalisch plötzlich was, womit du nicht gerechnet hättest. Hm. Und ich finde, auf Breathe On It passiert das auch.
0: Okay, wer ist denn Überraschendes mit dabei?
1: Magst du raten?
0: Ja, ich kann es ja mal probieren. Da brauche ich aber einen Hinweis.
1: Den kriegst du auch. Aber das erste ist auch keine große Überraschung, weil es ist ein Song mit Torrin Wells und 2 weiteren Künstlern.
0: Okay.
1: Und der erste, der kommt auch aus dem Worship-Bereich und ist so, ich finde, so eine der Stimmen aus der Worship-Szene und der Lobpreis-Szene.

0: Und ich gebe dir einen Hinweis, nämlich zwei Songs, die er geschrieben und veröffentlicht hat. Nämlich Battle Belongs und Living Hope.
1: Living Hope weiß ich nicht. Aber also ich hoffe, es ist für Wickham.
0: Es ist für Wickham.
1: Weil Battle Belongs für Wickham, klare Sache. Ja. Aber ich war mir jetzt nicht, also Living Hope habe ich jetzt gerade nicht im Ohr. Aber gut,
0: für aber Wickham ich meine, war richtig gut. Alles richtiges, also du bist zum Ziel gekommen, genau. Und zu den beiden, Torrin Wells und Phil Wickham, kommt jetzt auch ein dritter Künstler. Und der war meine Überraschung. Weil er ist eigentlich ein Rapper und war, soweit ich weiß, noch nie mit einem der beiden anderen auf einem Song zu hören. Also es ist eine kleine Premiere.
1: Okay.
0: Der ist 27 Jahre alt, aber schon seit 7 Jahren tatsächlich veröffentlicht der Song. Also relativ lange. Und genau, Rapper habe ich gesagt. Ne?
1: Wie hast du gesagt?
0: Tipp, okay. Yeah. Wie gut kennst du dich in der christlichen Rap-Szene aus?
1: Forrest Frank.
0: Ach stimmt, vielleicht kommt es.
1: Ist es nicht.
0: Gibt Torrin Wells 2 Jahre und dann hat er ihn als Feature mit dabei.
1: Ja, das wäre auf jeden Fall was.
0: Nee, es ist
1: NF.
0: Oh, das wäre auch gut. Aber in dem Fall ist es Halvey.
1: Halvey wäre ich nie drauf. Also,
0: ja, ich meine, der ist auch nicht so big. Naja, aber wir haben jetzt hier drei unterschiedliche Genres vertreten. Und drei unterschiedliche Künstler.
1: Na, siehst du, ein Popmusiker, ein Worship-Sänger und ein Rapper. Gibt es jetzt eine Musikrichtung, auf die sie sich irgendwie geeinigt haben?
0: Es bleibt eine Mischung. Also die ersten 60 Sekunden sind ganz klar so radiotauglicher Pop. Mhm. Für mich ist auch die Stimme von Phil Wickham einfach so stark mit Worship verbunden, dass deswegen irgendwie allerspätestens bei der zweiten Strophe, die er singt, dieser Aspekt mit reinkommt. Und dann gibt es auch so einen kurzen Rap-Part von Halvey. Also ich glaube, es ist ausgeglichen.
1: Okay, ja, klingt auf jeden Fall danach. Mhm. Worum geht es denn inhaltlich?
0: Ja, der Song How Great handelt davon, wie groß Gott ist. Sie staunen darüber, wie mächtig er ist und dass er gleichzeitig der einzige König ist, der einzige Gott ist, der sein Leben hingegeben hat, um unsere zu retten.
1: Ich fasse nochmal zusammen. Starker Inhalt, drei verschiedene Genres mit drei starken Stimmen und das alles zusammengefasst gibt's im Song How Great von Torrin Wells, Phil Wickham und Halvey vom Album der Woche Breathe On It bei ER.

Torrin Wells, Phil Wickham und Halvey mit dem Song How Great vom Album der Woche Breathe On It bei ERF. 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
1: Zerbrochenheit bedeutet nicht das Ende, auch wenn es sich so anfühlt. Schmerz bedeutet nicht Hoffnungslosigkeit, selbst an deinen schwersten Tagen nicht. In der Dunkelheit werde ich mich nach dir ausstrecken und dich an die Hand nehmen. Es gibt nichts, das mein Herz nicht heilen kann. Nichts, das meine Liebe nicht zurückerobern kann. Nichts ist zu kaputt für dich. Micah Tyler, Nothing Too Broken.
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Gestern Abend, da war es soweit, Halbfinale des Eurovision Song Contests in Wien. Und mittendrin war die deutsche Sarah Engels. Nicht als Teilnehmerin des Wettbewerbs, sondern als eine der Big Four, die sicher im Finale stehen wird. Aber die Bühne hat ihr bei ihrem Auftritt trotzdem gehört. Was für eine Bühne. Also in Wien, da wurde ordentlich mitgefeiert. Sarah hat dafür richtig Stimmung gesorgt. Der Song selbst ist eine Ansage an jemanden, der zu lange gelogen hat. Stop denying, no lying, no more. Also da ist kein Vorwurf mehr, da ist kein Flehen, da ist einfach so, es reicht. Schlussstrich, ich bin raus, ich bin stärker als das. Steckt eine Menge Energie drin. Und apropos Energie, was viele nicht wissen, für diesen Auftritt hat Sarah Engels auf dem Laufband trainiert. Also sie hat gesungen, während die Lunge gebrannt hat. Das ist die sogenannte Taylor Swift-Methode, weil eine große ESC-Bühne halt keine Rücksicht nimmt. Ne? Da muss jeder Ton auch dann noch getroffen werden, wenn der Körper am Limit ist. Und dann, fand ich ja richtig cool, mitten im Auftritt gab es einen kleinen Stunt von Sarah Engels. Da hat sie sich rücklings von einem Würfel fallen lassen, der Trust Fall, bei dem sie von zwei ihrer Tänzerinnen aufgefangen wurde. Von zwei ihrer Tänzerinnen. Ich habe mich gefragt, wie viele würde es wohl brauchen, wenn ich mich aus 2 Metern Höhe rücklings von der Bühne stürzen würde. Wir werden es nicht herausfinden, so viel sei sicher. Was aber sicher ist, dass am Samstag Finale ist vom Eurovision Song Contest. Und da drücke ich natürlich alle Daumen, die ich habe, und spiele euch jetzt schon mal den Song, mit dem Sarah Engels dann auch am Samstag performen wird. Hier ist sie für euch bei ERF Yes mit Fire.

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1: Ich bin Silke Rech. Der Missbrauch von K.O.-Tropfen soll künftig härter bestraft werden. Das Bundeskabinett hat dafür einen Gesetzentwurf von Justizministerin Hobig beschlossen.
2: Wer K.O.-Tropfen etwa bei einem Raub oder einer Vergewaltigung einsetzt, soll künftig mindestens 5 Jahre ins Gefängnis müssen. Bislang liegt die Mindeststrafe bei 3 Jahren. Die Ministerin sprach von einer besonders hinterhältigen Tat. Laut Bundeskriminalamt sind vor allem Frauen betroffen. Timo Wiesner, Redaktion.
1: Im Tarifstreit im Handel ruft die Gewerkschaft Verdi zu ersten Warnstreiks auf. Am Freitag sollen bundesweit Beschäftigte ihre Arbeit niederlegen. Geplant sind auch Kundgebungen in mehreren Städten. Verdi kritisiert die bisherigen Angebote der Arbeitgeber als zu niedrig. Die Gewerkschaft fordert 7% mehr Lohn, mindestens aber 225 Euro zusätzlich im Monat. Die Arbeitgeber verweisen dagegen auf die schwierige wirtschaftliche Lage. Israels Militär hat trotz der Waffenruhe erneut Ziele im Südlibanon angegriffen. Nach Angaben der Armee richteten sich die Luftangriffe gegen Stellungen der Hisbollah-Miliz. Das libanesische Gesundheitsministerium meldet mindestens 9 Tote, darunter auch 2 Kinder. Die Hisbollah greift immer wieder Ziele in Israel an. In den kommenden Tagen sollen neue Gespräche über eine Verlängerung der Waffenruhe stattfinden. In Lettland ist die Regierungskoalition zerbrochen. Die linksgerichteten Progressiven wollen die Regierung von Ministerpräsidentin Zelina nicht mehr unterstützen. Damit hat das Bündnis keine Mehrheit im Parlament mehr. Auslöser ist ein Streit um den Rücktritt des Verteidigungsministers nach mehreren Drohnenvorfällen im Grenzgebiet zu Russland und Belarus. Anfang Oktober wird in Lettland ein neues Parlament gewählt. Wegen vieler Magen-Darm-Erkrankungen dürfen die Passagiere eines Kreuzfahrtschiffs im französischen Bordeaux das Schiff vorerst nicht verlassen. Betroffen sind rund 50 Menschen. Französische Behörden betonen, dass es keinen Zusammenhang mit dem Hantavirus-Ausbruch auf einem anderen Kreuzfahrtschiff gibt. Dort waren zuletzt mehrere Menschen erkrankt und 3 Passagiere gestorben.
0: Die Nachrichten wurden bereitgestellt von Radio Aktuell. 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
1: Die aktuellen Temperaturen in Köln, Bonn 10 Grad, in Hamburg 12, in Bremen 10, in Berlin 14, in Dresden 13, in Frankfurt am Main 11, in Stuttgart und München 14, in Erfurt 9 und in Münster 10 Grad. In den kommenden Stunden viele Wolken und gebietsweise schauerartiger Regen. In der Nacht in den Alpen oberhalb etwa von 1500 Metern Schnee. Morgen insgesamt wechselbewölkt mit wiederholt auftretenden Schauern und Gewittern. Entlang der Nordsee längere trockene Abschnitte und etwas Sonne. Höchsttemperaturen zwischen 10 und 16 Grad.

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1: Der Blick auf das Ende macht es ganz deutlich. Wir kommen nicht zu kurz bei Jesus. Im Gegenteil, wir werden überreich beschenkt. Wilhelm Busch.

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1: Ich bin Silke Rech. Der Missbrauch von K.O.-Tropfen soll künftig härter bestraft werden. Das Bundeskabinett hat dafür einen Gesetzentwurf von Justizministerin Hobig beschlossen.
2: Wer K.O.-Tropfen etwa bei einem Raub oder einer Vergewaltigung einsetzt, soll künftig mindestens 5 Jahre ins Gefängnis müssen. Bislang liegt die Mindeststrafe bei 3 Jahren. Die Ministerin sprach von einer besonders hinterhältigen Tat. Laut Bundeskriminalamt sind vor allem Frauen betroffen. Timo Wiesner, Redaktion.
1: Im Tarifstreit im Handel ruft die Gewerkschaft Verdi zu ersten Warnstreiks auf. Am Freitag sollen bundesweit Beschäftigte ihre Arbeit niederlegen. Geplant sind auch Kundgebungen in mehreren Städten. Verdi kritisiert die bisherigen Angebote der Arbeitgeber als zu niedrig. Die Gewerkschaft fordert 7% mehr Lohn, mindestens aber 225 Euro zusätzlich im Monat. Die Arbeitgeber verweisen dagegen auf die schwierige wirtschaftliche Lage. Israels Militär hat trotz der Waffenruhe erneut Ziele im Südlibanon angegriffen. Nach Angaben der Armee richteten sich die Luftangriffe gegen Stellungen der Hisbollah-Miliz. Das libanesische Gesundheitsministerium meldet mindestens 9 Tote, darunter auch 2 Kinder. Die Hisbollah greift immer wieder Ziele in Israel an. In den kommenden Tagen sollen neue Gespräche über eine Verlängerung der Waffenruhe stattfinden. In Lettland ist die Regierungskoalition zerbrochen. Die linksgerichteten Progressiven wollen die Regierung von Ministerpräsidentin Zelina nicht mehr unterstützen. Damit hat das Bündnis keine Mehrheit im Parlament mehr. Auslöser ist ein Streit um den Rücktritt des Verteidigungsministers nach mehreren Drohnenvorfällen im Grenzgebiet zu Russland und Belarus. Anfang Oktober wird in Lettland ein neues Parlament gewählt. Wegen vieler Magen-Darm-Erkrankungen dürfen die Passagiere eines Kreuzfahrtschiffs im französischen Bordeaux das Schiff vorerst nicht verlassen. Betroffen sind rund 50 Menschen. Französische Behörden betonen, dass es keinen Zusammenhang mit dem Hantavirus-Ausbruch auf einem anderen Kreuzfahrtschiff gibt. Dort waren zuletzt mehrere Menschen erkrankt und 3 Passagiere gestorben.
0: Die Nachrichten wurden bereitgestellt von Radio Aktuell. 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
1: Die aktuellen Temperaturen in Köln, Bonn 10 Grad, in Hamburg 12, in Bremen 10, in Berlin 14, in Dresden 13, in Frankfurt am Main 11, in Stuttgart und München 14, in Erfurt 9 und in Münster 10 Grad. In den kommenden Stunden viele Wolken und gebietsweise schauerartiger Regen. In der Nacht in den Alpen oberhalb etwa von 1500 Metern Schnee. Morgen insgesamt wechselbewölkt mit wiederholt auftretenden Schauern und Gewittern. Entlang der Nordsee längere trockene Abschnitte und etwas Sonne. Höchsttemperatur zwischen 10 und 16 Grad.
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1: Ja, neulich an der Tankstelle. Nur noch eine Zapfsäule war frei. Zwei Autos kommen fast gleichzeitig an. Einer drängelt sich vor und schnappt sie sich. Der andere steigt wütend aus, gestikuliert, schimpft laut. Und selbst als er wieder im Auto sitzt, ist die Situation längst nicht vorbei. Die Wut fährt mit. Genau solche Momente hat die Bibel im Blick. Dort steht, nur ein Dummkopf lässt seinem Zorn freien Lauf. Ein Verständiger hält seinen Unmut zurück. Es geht nicht darum, Gefühle zu unterdrücken, aber darum, wie wir mit ihnen umgehen. Wut kommt oft schnell, aber wir entscheiden, ob wir sie rauslassen oder steuern. Und genau das macht den Unterschied. Für den Moment und für den ganzen Tag. Vielleicht kannst du dir heute einen kleinen Schritt vornehmen. Wenn dich etwas triggert, nimm dir bewusst ein paar Sekunden. Tief durchatmen, innerlich kurz beten und dann reagieren. Das ändert oft mehr, als man denkt.
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1: Jeder Mensch trägt einen Zauber im Gesicht. Irgendeinem gefällt er. Friedrich Hebbel.

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Vater unser im Himmel, geheiligt werde dein Name, dein Reich komme, dein Wille geschehe, wie im Himmel so auf Erden. Unser tägliches Brot gib uns heute und vergib uns unsere Schuld, wie auch wir vergeben unseren Schuldigern. Und führe uns nicht in Versuchung, sondern erlöse uns von dem Bösen. Denn dein ist das Reich und die Kraft und die Herrlichkeit in Ewigkeit. Amen.

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1: Manchmal scheint es doch so, als würde das Böse in der Welt immer mehr um sich greifen, oder? Überall wird nach Lösungen gesucht und doch bleiben viele Antworten unvollständig. Die Bibel bringt es überraschend einfach auf den Punkt. Je mehr gottlose Menschen, desto mehr Verbrechen. Das klingt erstmal banal, aber dahinter steckt eine ehrliche Beobachtung. Veränderung beginnt nicht nur da oben, sondern im Herzen jedes Einzelnen. Und gleichzeitig gilt, du musst nicht die ganze Welt retten. Diese Verantwortung liegt nicht auf deinen Schultern, aber dein Beitrag zählt. Du kannst heute entscheiden, wie du sprichst, handelst und reagierst. Ein ehrliches Wort, eine faire Entscheidung. Ein Moment, in dem du bewusst das Gute wählst. So wird Veränderung greifbar. Nicht im Großen, sondern Schritt für Schritt im Alltag.
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